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1: Ich bin Felix Becker und das wird der Tag. Nach den schweren Erdbeben in Venezuela geht die Suche nach Verschütteten heute weiter. Die offizielle Zahl der Opfer ist auf über 1.400 gestiegen.
2: Etwa 50.000 Menschen werden noch vermisst. 4 Tage nach den Beben schwindet aber die Hoffnung, noch Überlebende zu finden. Besonders betroffen von den 2 Beben am Mittwoch sind der Bundesstaat La Guaira, aber auch die Hauptstadt Caracas. Teils wurden ganze Straßenzüge mit Hochhäusern dem Erdboden gleichgemacht. Die Vereinten Nationen schätzen, dass insgesamt 7 Millionen Menschen von der Katastrophe betroffen sind. Ulrike Klein, Redaktion.
1: In Hamburg beginnt heute die 2-tägige Hamburg Sustainability Conference.
3: Vertreterinnen und Vertreter aus Politik, Wirtschaft, Wissenschaft und internationalen Organisationen beraten über nachhaltige Entwicklung, Klimaschutz und die Umsetzung der UN-Nachhaltigkeitsziele. Erwartet werden mehrere Staats- und Regierungsvertreter sowie Führungskräfte internationaler Unternehmen. Auch Bundesumweltminister Carsten Schneider und Staatssekretär Jochen Flasbart nehmen an der Konferenz teil. Ziel des Treffens ist es, konkrete Partnerschaften und Projekte für mehr Nachhaltigkeit weltweit auf den Weg zu bringen. Timo Wiesner, Redaktion.
1: Bundesinnenminister Dobrindt stellt morgen gemeinsam mit dem Präsidenten des Bundesamtes für Verfassungsschutz Sellen den Verfassungsschutzbericht für das Jahr 2025 vor. Darin geht es unter anderem um die Entwicklung des Rechtsextremismus, Islamismus, Linksextremismus sowie um Spionage und Cyberangriffe. Der Bericht gilt als wichtigste jährliche Bestandsaufnahme zur Sicherheitslage in Deutschland und dürfte neue Zahlen sowie Einschätzungen zu den größten Bedrohungen für die innere Sicherheit enthalten. Mit den ersten Spielen im Hauptfeld beginnt heute in London das traditionsreiche Tennisturnier von Wimbledon. Das Grand-Slam-Turnier gilt als das prestigeträchtigste der Tenniswelt und wird bis zum 12. Juli ausgetragen. Gespielt wird auf Rasen, traditionell ganz in Weiß. In den ersten Runden greifen zahlreiche Topspieler und Topspielerinnen ins Geschehen ein. Auch die deutschen Teilnehmer hoffen auf einen erfolgreichen Auftakt. Jetzt kompetent und zuverlässig das Wetter bei uns in Berlin und Brandenburg. In den kommenden Stunden wolkig bis stark bewölkt mit Schauern und teilweise kräftigen Gewittern. Bis in den frühen Morgen hinein bewegen sich die Temperaturen zwischen 23 und 19 Grad. Der Schlagerradio-Wettertrend, der Montag präsentiert sich wolkig mit zeitweiligem Regen, teils schauerartig verstärkt und örtlich sind auch Gewitter möglich. Temperaturen zwischen 27 und 31 Grad.
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1: Ich bin Felix Becker und das wird der Tag. Nach den schweren Erdbeben in Venezuela geht die Suche nach Verschütteten heute weiter. Die offizielle Zahl der Opfer ist auf über 1.400 gestiegen.
2: Etwa 50.000 Menschen werden noch vermisst. 4 Tage nach den Beben schwindet aber die Hoffnung, noch Überlebende zu finden. Besonders betroffen von den 2 Beben am Mittwoch sind der Bundesstaat La Guaira, aber auch die Hauptstadt Caracas. Teils wurden ganze Straßenzüge mit Hochhäusern dem Erdboden gleichgemacht. Die Vereinten Nationen schätzen, dass insgesamt 7 Millionen Menschen von der Katastrophe betroffen sind. Ulrike Klein, Redaktion.
1: In Hamburg beginnt heute die 2-tägige Hamburg Sustainability Conference.
3: Vertreterinnen und Vertreter aus Politik, Wirtschaft, Wissenschaft und internationalen Organisationen beraten über nachhaltige Entwicklung, Klimaschutz und die Umsetzung der UN-Nachhaltigkeitsziele. Erwartet werden mehrere Staats- und Regierungsvertreter sowie Führungskräfte internationaler Unternehmen. Auch Bundesumweltminister Carsten Schneider und Staatssekretär Jochen Flasbart nehmen an der Konferenz teil. Ziel des Treffens ist es, konkrete Partnerschaften und Projekte für mehr Nachhaltigkeit weltweit auf den Weg zu bringen. Timo Wiesner, Redaktion.
1: Bundesinnenminister Dobrindt stellt morgen gemeinsam mit dem Präsidenten des Bundesamtes für Verfassungsschutz Sellen den Verfassungsschutzbericht für das Jahr 2025 vor. Darin geht es unter anderem um die Entwicklung des Rechtsextremismus, Islamismus, Linksextremismus sowie um Spionage und Cyberangriffe. Der Bericht gilt als wichtigste jährliche Bestandsaufnahme zur Sicherheitslage in Deutschland und dürfte neue Zahlen sowie Einschätzungen zu den größten Bedrohungen für die innere Sicherheit enthalten. Mit den ersten Spielen im Hauptfeld beginnt heute in London das traditionsreiche Tennisturnier von Wimbledon. Das Grand-Slam-Turnier gilt als das prestigeträchtigste der Tenniswelt und wird bis zum 12. Juli ausgetragen. Gespielt wird auf Rasen, traditionell ganz in Weiß. In den ersten Runden greifen zahlreiche Topspieler und Topspielerinnen ins Geschehen ein. Auch die deutschen Teilnehmer hoffen auf einen erfolgreichen Auftakt. Jetzt kompetent und zuverlässig das Wetter bei uns in Berlin und Brandenburg. In den kommenden Stunden wolkig bis stark bewölkt mit Schauern und teilweise kräftigen Gewittern. Bis in den frühen Morgen hinein bewegen sich die Temperaturen zwischen 23 und 19 Grad. Der Schlagerradio-Wettertrend, der Montag präsentiert sich wolkig mit zeitweiligem Regen, teils schauerartig verstärkt und örtlich sind auch Gewitter möglich. Temperaturen zwischen 27 und 31 Grad.
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1: Ich bin Felix Becker und das wird der Tag. Nach den schweren Erdbeben in Venezuela geht die Suche nach Verschütteten heute weiter. Die offizielle Zahl der Opfer ist auf über 1.400 gestiegen.
2: Etwa 50.000 Menschen werden noch vermisst. 4 Tage nach den Beben schwindet aber die Hoffnung, noch Überlebende zu finden. Besonders betroffen von den 2 Beben am Mittwoch sind der Bundesstaat La Guaira, aber auch die Hauptstadt Caracas. Teils wurden ganze Straßenzüge mit Hochhäusern dem Erdboden gleichgemacht. Die Vereinten Nationen schätzen, dass insgesamt 7 Millionen Menschen von der Katastrophe betroffen sind. Ulrike Klein, Redaktion.
1: In Hamburg beginnt heute die 2-tägige Hamburg Sustainability Conference.
3: Vertreterinnen und Vertreter aus Politik, Wirtschaft, Wissenschaft und internationalen Organisationen beraten über nachhaltige Entwicklung, Klimaschutz und die Umsetzung der UN-Nachhaltigkeitsziele. Erwartet werden mehrere Staats- und Regierungsvertreter sowie Führungskräfte internationaler Unternehmen. Auch Bundesumweltminister Carsten Schneider und Staatssekretär Jochen Flasbart nehmen an der Konferenz teil. Ziel des Treffens ist es, konkrete Partnerschaften und Projekte für mehr Nachhaltigkeit weltweit auf den Weg zu bringen. Timo Wiesner, Redaktion.
1: Bundesinnenminister Dobrindt stellt morgen gemeinsam mit dem Präsidenten des Bundesamtes für Verfassungsschutz Sellen den Verfassungsschutzbericht für das Jahr 2025 vor. Darin geht es unter anderem um die Entwicklung des Rechtsextremismus, Islamismus, Linksextremismus sowie um Spionage und Cyberangriffe. Der Bericht gilt als wichtigste jährliche Bestandsaufnahme zur Sicherheitslage in Deutschland und dürfte neue Zahlen sowie Einschätzungen zu den größten Bedrohungen für die innere Sicherheit enthalten. Mit den ersten Spielen im Hauptfeld beginnt heute in London das traditionsreiche Tennisturnier von Wimbledon. Das Grand-Slam-Turnier gilt als das prestigeträchtigste der Tenniswelt und wird bis zum 12. Juli ausgetragen. Gespielt wird auf Rasen, traditionell ganz in Weiß. In den ersten Runden greifen zahlreiche Topspieler und Topspielerinnen ins Geschehen ein. Auch die deutschen Teilnehmer hoffen auf einen erfolgreichen Auftakt.
4: Jetzt kompetent und zuverlässig das Wetter bei uns in Berlin und Brandenburg. Schlagerradio-Wetterreporter melden derzeit 23 Grad in Berlin-Mitte am Alex und auch in Eberswalde am Zoo. 23 Grad auch in Frankfurt-Oder am Oderturm, 24 Grad in Cottbus am Rathaus, 23 Grad auch in Potsdam im holländischen Viertel sowie in Brandenburg am Dom. Der Tag heute startet mit einem Mix aus Sonne und Wolken. Im Laufe des Tages kann es dann gebietsweise zu Schauern oder sogar Gewittern kommen, mit Tageshöchstwerten zwischen 27 bis 30 Grad. Der Schlagerradio-Wettertrend, morgen auch ein Sonne-Wolken-Mix und es bleibt trocken, das dann mit Höchstwerten zwischen 26 bis 29 Grad.
1: Hier ist der Schlagerradio Verkehrsservice. A24 stockender Verkehr zwischen Herzsprung und Fair-Berlin. Hier brauchen Sie 20 Minuten länger. Und A24 stockender Verkehr wegen eines Unfalls zwischen Pritzwalk und Neuruppin. Hier bitte 11 Minuten mehr einplanen. Geblitzt wird aktuell in Berlin-Zehlendorf, in der Potsdamer Straße und in Berlin-Neukölln in der Silbersteinstraße. Staus und Blitzer bitte kostenlos melden unter 08000 79 89 99. Kommen Sie gut an.
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5: Guten Morgen, wir haben 4 Minuten nach 5.
4: Guten Morgen.
5: Und das hier ist Emmy vom Nachmittag jetzt hier bei uns am Morgen.
4: Hallo.
5: Herzlich willkommen, Inka hat frei.
4: Hey.

0: ist der neue Schlagerradio Morgen. Inka macht Urlaub. 2 Tage hat sie frei. Genießt das schöne Wetter. Und dafür ist Emmy am Start. Guten
1: Hallo.
0: Morgen. Ja, und sonst immer am Nachmittag, jetzt mal hier am frühen Morgen. Du bist gut aus dem Bett gekommen?
1: Naja, es ging so. Aber es war eh heiß genug. Deswegen, ich bin schwitzend aufgewacht sozusagen.
0: Wir haben jetzt hier gleich tolle Musik von Daniel Chillan. Du, den haben wir getroffen auf unserer Schlagerreise Mallorca. Absolut sympathischer Typ aus Paderborn. Jackentasche kommt gleich über uns.
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9: Ich bin Jerome Nussbaum. Die bisher stärkste Hitzewelle Deutschlands ist überstanden. Die neuen Temperaturrekord hält jetzt die Gemeinde Neißemünde südlich von Frankfurt-Oder an der Grenze zu Polen. Dort wurden 41,7 Grad gemessen. Im Westen hat die Hitze zu Bränden in mehreren Trafostationen und damit zu Stromausfällen geführt. Besonders betroffen war Nordrhein-Westfalen mit Bonn, Duisburg und Mönchengladbach.
10: Heftige Unwetter haben in vielen Regionen schon für Abkühlung gesorgt, darunter in Bayern. In Herzogenaurach wurden bei Starkregen Straßen überflutet, Windböen ließen Äste abbrechen. Am Abend fiel die Temperatur dort von knapp 36 Grad auf 20. In Leipzig musste der Straßenbahnverkehr komplett eingestellt werden. Die Hitze hat dort im gesamten Netz das Material zwischen Gleisen und Straßenbelag schmelzen lassen. Viele Regionen verzeichnen zudem Badetote. Allein in Berlin sind es 3. Meist sprangen die Opfer überhitzt ins Wasser. Kälteschocks können dann zu Kreislaufversagen führen. Noah Ulrich, Redaktion.
9: Knapp 4 Tage nach den schweren Erdbeben in Venezuela ist die Zahl der Toten inzwischen auf mindestens 1.400 gestiegen. Zehntausende Menschen werden noch vermisst. Immer wieder werden aber auch Überlebende gefunden. Helfer konnten einen Vater und seinen Sohn aus den Trümmern eines eingestürzten Hauses holen. Das UN-Kinderhilfswerk UNICEF geht davon aus, dass 1,8 Millionen Menschen humanitäre Hilfe benötigen. Darunter fast 700.000 Kinder, die unter anderem keinen Zugang zu Trinkwasser mehr haben. Der russische Präsident Putin hat auf einem Parteitag Probleme in der Energieinfrastruktur seines Landes zugegeben. Er sprach von terroristischen Attacken durch die Ukraine. Insgesamt stehe Russland derzeit unter beispiellosem Druck.
11: Erneut hat Putin in seiner Parteitagsrede den Westen für die wachsenden Probleme im Land verantwortlich gemacht. Der Westen ignoriere demnach die terroristischen ukrainischen Angriffe auf russisches Staatsgebiet und verschärfe gleichzeitig die Lage mit immer neuen Sanktionen. Dennoch werde man alle sozial- und sicherheitspolitischen Verpflichtungen gegenüber den Bürgern einhalten. Wegen der Engpässe bei der Treibstoffversorgung zieht er nach eigener Aussage inzwischen ein Exportverbot für Diesel in Betracht. Auf der annektierten Halbinsel Krim wird nach ukrainischen Angriffen auf eine Ölraffinerie derzeit kein Sprit mehr an Privatleute herausgegeben. Ulrike Klein, Redaktion.
9: Volkswagen will offenbar die Kooperation mit dem Zulieferer Bosch für autonomes Fahren beenden. Die Bild berichtet, dass es an mangelnden Fortschritten liege, aber auch am Sparzwang innerhalb des Autokonzerns. Bislang seien zwar rund 1,5 Milliarden Euro geflossen, aber intern soll die Technik als nicht wettbewerbsfähig gelten. Besonders beim Fahren ohne Hände am Lenkrad im Straßenverkehr sieht VW demnach erheblichen Abstand zum Wettbewerb. Fußball-WM-Mitgastgeber Kanada hat als erstes Land das Achtelfinale erreicht. Am Abend konnte sich die Mannschaft im ersten 16-Finalspiel gegen Südafrika mit 1:0 durchsetzen. Das entscheidende Tor fiel erst in der Nachspielzeit. Heute Abend ist Deutschland wieder dran, ab 22.30 Uhr gegen Paraguay. Vorher spielt schon Brasilien gegen Japan.
12: Jetzt kompetent und zuverlässig das Wetter bei uns in der Region. Der Tag heute startet in Berlin und Brandenburg mit einem Mix aus Sonne und Wolken. Im Tagesverlauf kann es dann gebietsweise zu Schauern oder sogar Gewittern kommen. Das mit Tageshöchstwerten zwischen 27 bis 30 Grad.
13: Hier ist der Schlagerradio Verkehrsservice. Im Moment keine Störungen. Staus und Blitzer kostenlos melden. 08000 79 89 99. Kommen Sie alle gut an.
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0: Vanessa Mai mit Löwenherz, gleich Maite Kelly mit einem Kuss in Paris. Das sind alle die Stars, die Sie hier bei Schlagerradio hören, die Sie auch im Fernsehen gesehen haben beim Schlagerboom. Da sprechen wir natürlich später drüber. Ja, Inka hat heute frei, dafür ist die Emmy am Start. Schönen guten Morgen.
1: Guten Morgen.
0: Und jetzt reden wir mal über was ganz Besonderes, Urlaub.
1: Ah, Mensch.
0: Das klingt gut hier.
1: Die passenden Temperaturen hatten wir ja schon in den letzten Tagen.
0: Ja, du besonders im Schlafzimmer, was heiß,
1: ja,
0: hast du
1: aber
0: gesagt.
1: 180 Grad Umluft.
0: So, also das klingt hier nach warmer Meeresbrise. Wenn Sie so etwas mögen und dazu noch einen kühlen Drink in der Hand, dann passen Sie auf, wir schicken Sie unter die Sterne Afrikas und zwar nach Kenia zu unserer Schlagerradio-Schlagerreise. Ein paar Stars sind dabei, Micky Krause, Anna-Maria Zimmermann und mit denen machen Sie auch eine wilde Safari und erleben ganz, ganz viel.
1: Also all das, was man sich vorstellen kann, von Löwe, Tiger und Co. sozusagen live und in Farbe und das Ganze 9 Tage lang. Ein richtiger Traumurlaub, möchte ich ja sagen. Passende Temperaturen hatten wir die letzten Tage, konnten wir uns schon mal so ein bisschen vorstellen, wie es dann da vor Ort ist. Und das Ganze quasi mit der exklusiven Schlagernacht des Jahres unter den afrikanischen Sternen.
0: Ja, und das Tolle ist, der Teil des Preises wird für das Bauen von Schulen in Kenia gespendet. Da gibt es auch schon eine Micky Krause Schule, die Sie besuchen können. Also das wird großartig. Die ganzen Infos und auch die Tickets.

0: 10 Minuten, es ist 6. Hier ist der neue Schlagerradio Morgen. Ink hat frei, dafür ist die Emmy am Start.
1: Hallo.
0: Ja, guten Morgen und ich bin der Norman und gleich gibt's Johannes Oerding.
1: Das Wetter bei uns heute ein Mix aus Sonne und Wolken. Im Laufe des Tages gebietsweise mit Schauern und Gewittern und Tageshöchstwerten zwischen 27 bis 30 Grad.
2: Letzter Aufruf für 2 Piloten über den Brücken.
3: Check, one, check, two, was liegt heute an, Kollege Holo?
4: Guten Morgen, Captain. Oh, die Michelle hatte am Wochenende ihren letzten Auftritt und ich sag, geht sie ab jetzt als Highlight.

0: der Fachsprache nennt man das Torraum-Habeck. Alles ist toll, es wirkt nur ungeschickt, nicht?
1: Und Ecuador ist halt eben eine starke Mannschaft.
0: Ja, und der Name täuscht halt.
1: Wie?
0: Naja, die nennen sich Ecuador und dabei stehen die gar nicht permanent an der Mittellinie.
1: Aha.
0: Und ich glaube, die deutschen Spieler kommen mit der vorgegebenen Taktik dieser modernen Sportreporter nicht zurecht, die alle zu enge Hosen tragen und zu große weiße Schuhe haben.
1: Wie meinen?
0: Ja, die sagen doch immer, man muss den Ball in die Box chippen. Also ich kann mich nicht daran erinnern, dass ein Lothar Matthäus früher jemals einen Ball gechippt hat. Schon gar nicht in die Box.
1: Entschuldigung, kommt nach Paraguay wieder Paracetamol?
2: Nein.
0: So, Landanflug oder Tower meldet, vor dem 16. Finale spielt heute noch Italien.
1: Wie?
0: Ja, gegen sich selbst, im 17. Finale.
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0: Hier ist der neue Schlagerradio Morgen. Emmy und Norman zum Start in ihren Montagmorgen. Gleich, wir rocken diesen Sommer. Fantastische Sommermusik von Nick P. Und Michelle mit Paris ist auch im Start.
1: Ja, und die hat sich verabschiedet beim Schlagerboom. Was da sonst noch so passiert ist, das hören wir gleich.
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3: Ich bin Jerome Nussbaum. Rund um Berlin müssen sich Autofahrer auf erhebliche Einschränkungen im Berufsverkehr einstellen, wegen schwerer Straßenschäden infolge der Hitze. Nach der A10, dem Berliner Ring im Osten, ist nun auch die A115 betroffen. Zwischen Potsdam-Drewitz und Saarmund Richtung Nutetal haben sich Teile der Fahrbahn auf allen 4 Spuren nach oben gedrückt. Es gibt eine Vollsperrung. Heute wird mit der Reparatur begonnen. Inzwischen ist die bisher stärkste Hitzewelle in Deutschland überstanden. Den neuen Temperaturrekord hält jetzt die Gemeinde Neißemünde südlich von Frankfurt-Oder an der Grenze zu Polen. Dort wurden 41,7 Grad gemessen. Im Westen hat die Hitze zu Bränden in mehreren Trafostationen und damit zu Stromausfällen geführt. Besonders betroffen war Nordrhein-Westfalen mit Bonn, Duisburg und Mönchengladbach.
4: Heftige Unwetter haben in vielen Regionen schon für Abkühlung gesorgt, darunter in Bayern. In Herzogenaurach wurden bei Starkregen Straßen überflutet, Windböen ließen Äste abbrechen. Am Abend fiel die Temperatur dort von knapp 36 Grad auf 20. Viele Regionen verzeichnen zudem Badetote, allein in Berlin sind es 3. Meist sprangen die Opfer überhitzt ins Wasser. Kälteschocks können dann zu Kreislaufversagen führen. Noah Ulrich, Redaktion.
3: Der russische Präsident Putin hat auf einem Parteitag Probleme in der Energieinfrastruktur seines Landes zugegeben. Insgesamt stehe Russland derzeit unter beispiellosem Druck.
5: Erneut hat Putin in seiner Parteitagsrede den Westen für die wachsenden Probleme im Land verantwortlich gemacht. Der Westen ignoriere demnach die terroristischen ukrainischen Angriffe auf russisches Staatsgebiet und verschärfe gleichzeitig die Lage mit immer neuen Sanktionen. Dennoch werde man alle sozial- und sicherheitspolitischen Verpflichtungen gegenüber den Bürgern einhalten. Wegen der Engpässe bei der Treibstoffversorgung zieht er nach eigener Aussage inzwischen ein Exportverbot für Diesel in Betracht. Auf der annektierten Halbinsel Krim wird nach ukrainischen Angriffen auf eine Ölraffinerie derzeit kein Sprit mehr an Privatleute herausgegeben. Ulrike Klein, Redaktion.
3: Fußball-WM-Mitgastgeber Kanada hat als erstes Land das Achtelfinale erreicht. Am Abend konnte sich die Mannschaft im ersten 16-Finalspiel gegen Südafrika mit 1:0 durchsetzen. Das entscheidende Tor fiel erst in der Nachspielzeit. Heute Abend ist Deutschland wieder dran, ab 22.30 Uhr gegen Paraguay. Vorher spielt schon Brasilien gegen Japan.
1: Jetzt kompetent und zuverlässig das Wetter bei uns in Berlin und Brandenburg. Schlagerradio-Wetterreporter melden derzeit 23 Grad in Berlin-Mitte am Alex und auch in Eberswalde am Zoo. 23 Grad auch in Frankfurt-Oder am Oderturm, 24 Grad in Cottbus am Rathaus, 23 Grad auch in Potsdam im holländischen Viertel sowie in Brandenburg am Dom. Der Tag heute startet mit einem Mix aus Sonne und Wolken. Im Laufe des Tages kann es dann gebietsweise zu Schauern oder sogar Gewittern kommen, mit Tageshöchstwerten zwischen 27 bis 30 Grad. Der Schlagerradio-Wettertrend, morgen auch ein Sonne-Wolken-Mix und es bleibt trocken, das dann mit Höchstwerten zwischen 26 bis 29 Grad.
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0: Hier ist der Schlagerradio Verkehrsservice. Im Moment keine Störungen. Staus und Blitzer kostenlos melden. 08000 79 89 99. Kommen Sie alle gut an.
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0: Nix da, Inka hat frei, dafür ist die Emmy am Start. Guten Morgen.
1: Guten Morgen.
0: Wir haben es jetzt 4 Minuten nach 6 und jetzt kommt gute Laune Musik von Udo Jürgens.
7: Hey.

0: Wir rocken diesen Sommer, hoffentlich nicht zu heftig bei diesen Temperaturen. Das war Nick P. hier bei Schlagerradio. Schönen guten Morgen.
1: Guten Morgen.
0: Emmy hier vom Nachmittag.
1: Ja.
0: Inka hat heute frei, genießt das schöne Wetter. Wir freuen uns, dass Sie mit uns gemeinsam aufstehen.
1: Vollkommen korrekt. Und das nach einem Sensationswochenende, möchte ich ja fast schon sagen, für die Schlagerwelt. Der Schlagerboom hat mal wieder stattgefunden. Also Quoten noch und nöcher, quasi jeder hat eingeschaltet am vergangenen Wochenende.
0: Ja, aber fantastisch, muss ich sagen. Kann man nicht meckern, ja.
1: Ja.
0: Und einer der letzten Auftritte im Fernsehen war das auch für Michelle.
2: Also es sind natürlich wahnsinnig viele Gefühle, die da in mir sind und... Ich glaube, das Wichtigste aber und das Schönste ist, dass wir heute den letzten Abend, für mich den letzten Abend, hier gemeinsam feiern mit so viel glücklichen Menschen und wirklichen Schlagerfans und zum Teil auch Menschen, die mit mir seit 34 Jahren durch alle Höhen und durch alle Tiefen gegangen sind. Und ich glaube, ja, das ist das Schönste, was man haben kann zum Abschluss. Ich freue mich.
1: Definitiv. Gänsehaut, wenn ich mir das jetzt auch nur schon wieder anhöre. Und da war ja auch einiges los für Michelle. Eine Drohnenshow, die sich ja noch von ihr verabschiedet hat. Sie hat geweint, die Fans haben geweint, Florian Silbereisen hat geweint. Ich glaube, es haben auch alle vorm Fernseher geweint. Und auch auf Facebook haben sie ganz schön kommentiert bei unseren Beiträgen dazu. Und da tatsächlich auch unter anderem, warum wird die Michelle so verabschiedet? Leider taucht sie ja bald wieder auf. Kennt man ja nach ihren bisherigen Rücktritten.
0: Na ja,
1: tatsächlich.
0: Gut. Ja, ja, klar. Als so Medium wird sie sich zur Verfügung stellen, weil sie hat ja ihre tote Mutter gesehen und hat da schon spannende Geschichten auch bei uns erzählt.
1: Ja.
0: Im letzten Podcast mit Michelle auf Schlagerradio. Einfach mal reinklicken auf schlagerradio.de. Ja, und es sind viele Stars aufgetreten, also alles, was sie kennen aus der Schlagerszene, aber auch jemand, der Englisch gesungen hat.
1: Vollkommen korrekt. Hier hat noch jemand geschrieben, endlich ist Mark Medlock wieder da. Und also das ist ja auch quasi die Sensation des Jahrzehnts, möchte ich fast schon sagen, dass er wieder aufgetaucht ist.
0: Warum ist er wieder da? Du hast ihn getroffen, mit ihm gesprochen. Und das hören wir uns gleich an.

0: Sommermusik von Petro Basile, Amore Mio. Schönen Montagmorgen.
1: Guten Morgen.
0: Hier ist Schlagerradio mit Emmy und Norman. Es ist jetzt 20 Minuten nach 6.
1: Ja, und wir müssen definitiv nochmal über den Schlagerboom sprechen, denn da wurde ja einiges aufgefahren. Nicht nur, dass Michelle verabschiedet wurde, sondern es war auch jemand wieder da nach Jahrzehnten, nämlich Mark Medlock. Er ist endlich wieder zurück.

0: ist eine neue Nummer, klingt wirklich nach Sommer und guter Laune.
1: Sommer, Sonne, Sonnenschein und das tatsächlich auch schon vor 2 Wochen, denn da hat er seinen allerersten Auftritt gehabt beim Inselfieber in Oberhausen. Ich war da und hatte auch die Möglichkeit, mit ihm zu sprechen und da habe ich ihn gleich mal gefragt, warum denn jetzt der Moment gekommen ist, dass er wieder zurück auf der Bühne kommt.
2: Auch die Beendigung meiner alten Songs, weil die neu aufgemischt sind, das hat mir so einen neuen Slogan gegeben, neu so ein Bam. Ich war früher ziemlich genervt von meinen ganzen Bohlen-Songs und jetzt sind die so ein bisschen neu aufgemischt mit einem neuen Produzenten. Ein neuer Wind ist gekommen. Okay. Ich freue mich, nicht alles so an die Wand zu fahren, sondern noch ein bisschen Hoffnung zu haben, dass ich sogar meine alten Songs mitnehmen kann.
0: Okay, wenn ich aber zugeben muss, die neue Nummer klingt ein bisschen auch nach Dieter Bohlen.
1: Ja, kann man also nicht, ich glaube, den Stil hat er beibehalten, aber das Bobbelsche ist wieder da. Er sorgt wieder für gute Laune und Stimmung und das ist doch alles, was zählt.

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5: Bis zum frühen Abend haben die Spitzen der schwarz-roten Koalition im Kanzleramt zusammengesessen. Bei einigen Streitthemen soll es dabei noch keine Fortschritte gegeben haben. Was ist denn zu hören? Jerome in den Schlagerradio-Nachrichten?
6: Zwar hätten die Parteichefs davon gesprochen, dass man in vielen Punkten wirklich weit gekommen sei, berichtet die Bild. Aber in zentralen Feldern wie Steuern und dem Streit ums Arbeitsrecht liegt die Koalition offenbar noch weit auseinander. Demnach soll Kanzler Merz besonders in Sachen Arbeitskosten und Arbeitsrecht unzufrieden mit der SPD sein. Die Sozialdemokraten seien weiterhin nicht bereit, bei flexibleren Arbeitszeiten oder Änderungen bei der Lohnfortzahlung im Krankheitsfall entgegenzukommen. Und beim Thema Steuern sei die Union ihrerseits nicht bereit gewesen, auf die SPD zuzugehen. Die SPD will den Spitzensteuersatz schon bei einem Jahresbrutto von rund 80.000 Euro erhöhen. Auch dieses Thema macht heute Schlagzeilen. Volkswagen will offenbar die Kooperation mit dem Zulieferer Bosch für autonomes Fahren beenden. Nach Medienberichten liegt es an mangelnden Fortschritten, aber auch am Sparzwang innerhalb des Autokonzerns. Intern soll die Technik als nicht wettbewerbsfähig gelten.
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6: Zwei Tage hintereinander ist die Berliner Polizei mit Wasserwerfern unterwegs gewesen, um die Menschen bei der Gluthitze abzukühlen, darunter am Brandenburger Tor und gestern auch am Olympiastadion. In der Stichwahl um das Landratsamt in Ostprignitz-Ruppin hat sich SPD-Amtsinhaber Reinhardt gegen den AfD-Landtagsabgeordneten Arndt durchgesetzt. Reinhardt kam auf 60,6% der Stimmen, Arndt auf 39,4%. Der Mordprozess gegen einen Palliativarzt in Berlin steht vor dem Abschluss. Nach seinem Teilgeständnis könnte das Gericht heute noch Nachfragen an den 41-Jährigen stellen. 5 Seen in der Lausitz sollen heute zu einer Seenkette werden. Fast 60 Jahre nach der Flutung des ersten Sees verschmelzen Senftenberger, Geierswalder, Partwitzer sowie Sedlitzer und Großräschener See über schiffbare Kanäle zu einem Verbund.
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6: Fußball-WM mit Gastgeber Kanada hat als erstes Land das Achtelfinale erreicht. Am Abend konnte sich die Mannschaft im ersten 16-Finalspiel gegen Südafrika mit 1:0 durchsetzen. Das entscheidende Tor fiel erst in der Nachspielzeit. Heute Abend ist Deutschland wieder dran, ab 22.30 Uhr gegen Paraguay. Vorher spielt schon Brasilien gegen Japan.
5: Jetzt kompetent und zuverlässig das Wetter bei uns in der Region. Der Tag heute startet in Berlin und Brandenburg mit einem Mix aus Sonne und Wolken. Im Tagesverlauf kann es dann gebietsweise zu Schauern oder sogar Gewittern kommen. Das mit Tageshöchstwerten zwischen 27 bis 30 Grad.
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4: Stau derzeit in Berlin, Marienfelder Allee, rein in die Stadt, die Bundesstraße 101 ist das vom Namitzer Damm, 13 Minuten extra. Die A115 ist im Moment blockiert, da gibt's ja Hitzeschäden auf der Straße, fahren Sie vorsichtig. Und aktuell auch ein Unfall Richtung Berlin auf der A13 zwischen Ortrand und Ruhland, 35 Minuten extra Zeit einplanen. Staus, Blitze, kostenlos melden 08000 79 89 99. Kommen Sie alle gut an.
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0: Mit der Münchner Freiheit geht's rein in diesen Montagmorgen SOS. Es ist 20 Minuten vor sieben.
1: Guten Morgen.
0: Hier ist Schlagerradio mit Emmy vom Nachmittag. Jetzt heute bei uns, weil Inka hat frei.
1: Ja.
0: Und ich bin der Norman, ja. Ich habe nicht viel am Wochenende erlebt, es war heiß, ich habe mich erholt, aber du hattest einen Auftritt als Sängerin.
1: Ja, ich war mit der Band Roof Garden unterwegs und wir standen da tatsächlich bei fast 40 Grad auf der Bühne. Mhm. Zum Glück war es an einem See dran gelegen, da hatte ich aber nicht viel von, weil, wie gesagt, ich stand ja auf der Bühne und nicht im See und dachte, es wäre intelligent, die Haare nass zu machen. Die kühlen dann so ab, während ich singe und alles ist schön. Ja, letzten Endes waren die Haare trocken und der ganze restliche Körper klitschnass. Also Theorie war toll, Praxis war, naja.
0: Ja, die Stars müssen ja auch auftreten bei diesen heißen Temperaturen. Helene Fischer hat ihr Konzert absolviert.
1: Ja.
0: Und sie hat lustig gesagt, sie sieht jetzt knallrot aus, so wie ihr Kostüm im Gesicht.
1: Farblich gepasst, ja.
0: Und Linda Hesse hat auch einen tollen Trick gehabt.
1: Linda Hesse hat sich in so eine große Kühlbox gestellt, wahrscheinlich so von der Gastronomie oder sowas. Aha. War wahrscheinlich grandios. Und auch bei Roland Kaiser, da habe ich gesehen, da wurden kleine Planschbecken im Backstage aufgebaut und für jeden eine Wasserpistole ausgereicht und da gab es dann eine Wasserschlacht.
0: Wobei ich mir nicht vorstellen kann, dass Roland Kaiser im Anzug ins Planschbecken geht.
1: Der hatte eine Jeans an zu sein.
0: Was?
1: Ja, ich war völlig überrascht.

0: 6.47 Uhr mit sommerguter Laune Musik von Destivo. 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
1: Das Wetter bei uns heute, ein Mix aus Sonne und Wolken. Im Laufe des Tages gebietsweise mit Schauern und Gewittern und Tageshöchstwerten zwischen 27 bis 30 Grad.
0: Und jetzt Zeit für den ersten Hörer des Tages. Und es ist Christian Seng, der hat uns geschrieben bei WhatsApp, der vermisst doch seine Autogrammkarte.
1: Ja, ich hörte davon. Es wurden tatsächlich schon nach Autogrammkarten von mir gefragt. Ich war ja völlig aus dem Häuschen. Ich freue mich ja richtig.
0: Ja, das ist toll. Aber im Moment gibt es ja noch technische Schwierigkeiten.
1: Ja,
0: ne?
1: Wir haben kleine Diskrepanzen mit dem Druck gehabt. Also ja. Es waren zwischenzeitlich welche da, aber so ganz, wie wir uns das vorgestellt haben, sieht das noch nicht aus. Da ist irgendwie...
0: Ja, irgendwie sieht besser aus als auf den Autogrammkarten, oder?
1: oder eben nicht. Das wird das Problem gewesen sein. Der Drucker war überfordert.
0: Also, wer Autogrammkarten von Amy möchte, noch ein bisschen warten. Ja, auch Christian, danke schön, dass du uns geschrieben hast. Und Emmy macht heute hier bei mir am Morgen, das war seine nächste Frage, na klar mit, auch morgen noch. Und ja. Jenny macht dann den Nachmittag. Also volle Frauenpower hier bei Schlagerradio. So toll, ne?

0: zwar gegen Paraguay und soweit ich gehört habe, relativ überraschend. Ich glaube, man ist vorher davon ausgegangen, dass es gegen Schottland geht, aber ich glaube, Paraguay ist doch, sollte doch ja, machbar sein.
1: Genau, und das wird ausgestrahlt im Ort Foxborough. Ja, ist ein schwerer Ort. Ja, mal sehen, ob das die Kollegin vom ZDF auch gut aussprechen kann.
0: Ja,
1: die
0: ich hatte hörte davon,
1: die
0: ja,
1: ein
0: ja,
1: oder anderen Probleme. Übrigens, davor gibt's, also das ist heute 22.30 Uhr.
0: Ja.
1: Und davor gibt's das Spiel Brasilien-Japan in Houston. Gesundheit. Um 19 Uhr. Also, wir wünschen viel Spaß bei der Fußball-Weltmeisterschaft. Hey, hey.

0: Hier ist der neue Schlager Radio Morgen mit Emmy und Norman. Jetzt gleich bei uns Marianne Rosenberg, dieses Lied bist du. Wir haben den neue Sommerhymne von der Gruppe Wind und auch Francine Jordi, Voyage, Voyage. Das klingt wirklich nach guter Laune.
1: Ja, und vor allen Dingen nach Hitze. Oh, da gibt es denn noch in Deutschland genug Klimaanlagen? Hm. Das finden wir gleich raus.
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8: Ich bin Jerome Nussbaum. Rund um Berlin müssen sich Autofahrer auf erhebliche Einschränkungen im Berufsverkehr einstellen, wegen schwerer Straßenschäden infolge der Hitze. Nach der A10, dem Berliner Ring im Osten, ist nun auch die A115 betroffen. Zwischen Potsdam-Drewitz und Saarmund Richtung Nutetal haben sich Teile der Fahrbahn auf allen vier Spuren nach oben gedrückt. Es gibt eine Vollsperrung. Heute wird mit der Reparatur begonnen. Inzwischen ist die bisher stärkste Hitzewelle in Deutschland überstanden. Den neuen Temperaturrekord hält jetzt die Gemeinde Neißemünde südlich von Frankfurt-Oder an der Grenze zu Polen. Dort wurden 41,7 Grad gemessen. Im Westen hat die Hitze zu Bränden in mehreren Trafostationen und damit zu Stromausfällen geführt. Besonders betroffen war Nordrhein-Westfalen mit Bonn, Duisburg und Mönchengladbach.
9: Heftige Unwetter haben in vielen Regionen schon für Abkühlung gesorgt, darunter in Bayern. In Herzogenaurach wurden bei Starkregen Straßen überflutet, Windböen ließen Äste abbrechen. Am Abend fiel die Temperatur dort von knapp 36 Grad auf 20. Viele Regionen verzeichnen zudem Badetote, allein in Berlin sind es 3. Meist sprangen die Opfer überhitzt ins Wasser. Kälteschocks können dann zu Kreislaufversagen führen. Noah Ulrich, Redaktion.
8: Der russische Präsident Putin hat auf einem Parteitag Probleme in der Energieinfrastruktur seines Landes zugegeben. Insgesamt stehe Russland derzeit unter beispiellosem Druck.
10: Erneut hat Putin in seiner Parteitagsrede den Westen für die wachsenden Probleme im Land verantwortlich gemacht. Der Westen ignoriere demnach die terroristischen ukrainischen Angriffe auf russisches Staatsgebiet und verschärfe gleichzeitig die Lage mit immer neuen Sanktionen. Dennoch werde man alle sozial- und sicherheitspolitischen Verpflichtungen gegenüber den Bürgern einhalten. Wegen der Engpässe bei der Treibstoffversorgung zieht er nach eigener Aussage inzwischen ein Exportverbot für Diesel in Betracht. Auf der annektierten Halbinsel Krim wird nach ukrainischen Angriffen auf eine Ölraffinerie derzeit kein Sprit mehr an Privatleute herausgegeben. Ulrike Klein, Redaktion.
8: Fußball-WM-Mitgastgeber Kanada hat als erstes Land das Achtelfinale erreicht. Am Abend konnte sich die Mannschaft im ersten Sechzehntelfinalspiel gegen Südafrika mit 1:0 durchsetzen. Das entscheidende Tor fiel erst in der Nachspielzeit. Heute Abend ist Deutschland wieder dran, ab 22.30 Uhr gegen Paraguay. Vorher spielt schon Brasilien gegen Japan.
1: Jetzt kompetent und zuverlässig das Wetter bei uns in Berlin und Brandenburg. Schlagerradio-Wetterreporter melden derzeit 23 Grad in Berlin-Mitte am Alex und auch in Eberswalde am Zoo. 23 Grad auch in Frankfurt-Oder am Oderturm, 24 Grad in Cottbus am Rathaus, 23 Grad auch in Potsdam im holländischen Viertel sowie in Brandenburg am Dom. Der Tag heute startet mit einem Mix aus Sonne und Wolken. Im Laufe des Tages kann es dann gebietsweise zu Schauern oder sogar Gewittern kommen, mit Tageshöchstwerten zwischen 27 bis 30 Grad. Der Schlagerradio-Wettertrend, morgen auch ein Sonne-Wolken-Mix und es bleibt trocken, das dann mit Höchstwerten zwischen 26 bis 29 Grad.
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0: 13 Minuten Stau auf der Berliner Stadtautobahn Richtung Norden zwischen Neukölln und Innsbrucker Platz. Landsberger Allee stadteinwärts, Fahrstreifen blockiert. Vor der Rienstraße 9 Minuten Stau, Treskolle Richtung Siemensstraße 7 Minuten Stau. Und in Brandenburg-Lemz in Waltersdorf, Auffahrt Richtung A117, 20 Minuten mehr. Stausplitzer kostenlos melden 08000 79 89 99. Kommen Sie gut an.
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0: Guten Morgen, 7:04.
12: Guten Morgen.
0: Emi ist am Start vom Nachmittag, jetzt morgens hier bei Inka hat frei. Ja, herrliches Wetter, ne? Hat sich ausgesucht.

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1: Das ist das ewige Leben. Dich, der du allein wahrer Gott bist und den du gesandt hast, Jesus Christus, kennen, vertrauen und lieben zu lernen. Johannes, Kapitel 17, Vers 3.
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0: Hier ist der neue Schlagerradio Morgen mit Inka und Norman. Inka hat frei, dafür ist die Emmy am Start.
1: Hallo.
0: Freue mich, dass du da bist. Und das war fantastische Sommermusikradio um 10 Minuten nach 7 von Vince, wenn es Sommer wird.
1: Guten Morgen.
0: Von der Münchner Freiheit gibt es übrigens einen großartigen Hit, den viele natürlich sich zu Herzen genommen haben, um eine Klimaanlage anzubeten.
1: Ja, schön wär's.
0: Aber mit Klimaanlagen sieht's ziemlich schwer aus, ne?
1: Ja, aktuell, also in so einigen Märkten, gerade Saturn und Mediamarkt, ist wohl gerade Engpass und da wird auch schon darauf hingewiesen, wenn man da den Kundenservice anrufen möchte.
2: Herzlich willkommen in Ihrem Mediamarkt und Ihrem Saturn-Kundenservice. Aktuell erreichen uns eine Vielzahl von Anfragen bezüglich der Verfügbarkeit von Klimageräten und Ventilatoren. Leider sind die Bestände erschöpft, sodass wir Ihnen keine direkten Auskünfte über die Verfügbarkeit in unseren Märkten geben können.
0: Ja, das ist halt immer so, ne? Schwierig, gerade in der Zeit, wo man es braucht. Läuft's
1: ja
0: nicht, ne?
1: Und auch die Kommentare darunter, weil auf Instagram wurde darüber berichtet, waren so, was macht ihr alle mit euren Klimaanlagen? Schmeißt ihr die nach einem Jahr weg? Und auch Ventilatoren, die haben ja kein Mindesthaltbarkeitsdatum.
0: Ja, ich muss zugeben, ich habe vor einem Jahr eine mir gekauft.
1: Ja, und lohnt
0: mit
1: sich?
0: Mit so einer Außeneinheit, ja. Ich habe 20 Grad in meinem Schlafzimmer gehabt.
1: Wunderbar.
0: In der Nacht.
1: Ich 32, nur mal so nebenbei.

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0: Guten Morgen, Berlin-Brand.

0: 7:18 mit Sommermusik von Francine Jordi, Voyage, Voyage. Emmy am Start für Inka, nochmal herzlich willkommen.
1: Hallo, ja, vielen Dank.
0: Bin gespannt, ob es mit dir klappt, dass wir 1000 Euro verschenken. Vergangene Woche hat es ja das erste Mal nach langer Zeit wieder funktioniert. Und vielleicht haben wir heute wieder Glück.
1: Ja, ich hatte auch ein bisschen Pipi in den Augen. Ich habe es ja auch nochmal am Nachmittag gesendet. Also ich habe mich sehr, sehr, sehr gefreut für die junge Frau.
0: Ja, und jetzt sind Sie dran. Einfach ABC und Ihren Wohnort an die 08079 89 99 schicken und gleich um 7:40 mit uns spielen.
1: Das Wetter bei uns heute, ein Mix aus Sonne und Wolken, im Laufe des Tages gebietsweise mit Schauern und Gewittern und Tageshöchstwerten zwischen 27 bis 30 Grad.
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3: Check, one, check, two, was liegt heute an, Kollege Olo?
4: Guten Morgen, Captain. Oh, die Michelle hatte am Wochenende ihren letzten Auftritt und ich agiert sie ab jetzt als Heilerin.
3: Ach, die kann doch nach 30 Jahren Musikkarriere nicht einfach Hand auflegen.
4: Was sonst?
3: Naja, Platten. Achtung, Cabin Crew, Fräulein Schieber, bitte ins Cockpit.
5: Ja, Captain.
3: Alles gut bei Ihnen da hinten?
5: Ja, oh, heute Abend geht's gegen Paraguay.
3: Oh, und ich dachte, nach dem letzten Spiel haben sie alle Paranoia.
5: Also alle sind sich einig, dass der Manuel Neuer gar nicht schuld am zweiten Gegentor war. Das sah halt eben nur ungeschickt aus.
3: Ah, in der Fachsprache nennt man das Torraum Habeck. Alles ist toll, es wirkt nur ungeschickt, nicht?
5: Und Ecuador ist halt eben eine starke Mannschaft.
3: Ja, und der Name täuscht halt.
5: Wie?
3: Naja, die nennen sich Ecuador und dabei stehen die gar nicht permanent an der Mittellinie.
5: Aha.
3: Und ich glaube, die deutschen Spieler kommen mit der vorgegebenen Taktik dieser modernen Sportreporter nicht zurecht, die alle zu enge Hosen tragen und zu große weiße Schuhe haben.
5: Die meinen?
3: Ja, die sagen doch immer, man muss den Ball in die Box chippen. Also ich kann mich nicht daran erinnern, dass ein Lothar Matthäus früher jemals einen Ball gechippt hat. Schon gar nicht in die Box.
5: Entschuldigung, kommt nach Paraguay wieder Paracetamol?
3: Nein. So, Landanflug oder Tower meldet, vor dem 16. Finale spielt heute noch Italien.
5: Wie?
3: Ja, gegen sich selbst im 17. Finale.
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6: Bis zum frühen Abend haben die Spitzen der schwarz-roten Koalition im Kanzleramt zusammengesessen. Bei einigen Streitthemen soll es dabei noch keine Fortschritte gegeben haben. Was ist denn zu hören? Jerome in den Schlagerradio-Nachrichten?
7: Zwar hätten die Parteichefs davon gesprochen, dass man in vielen Punkten wirklich weit gekommen sei, berichtet die Bild. Aber in zentralen Feldern wie Steuern und dem Streit ums Arbeitsrecht liegt die Koalition offenbar noch weit auseinander. Demnach soll Kanzler Merz besonders in Sachen Arbeitskosten und Arbeitsrecht unzufrieden mit der SPD sein. Die Sozialdemokraten seien weiterhin nicht bereit, bei flexibleren Arbeitszeiten oder Änderungen bei der Lohnfortzahlung im Krankheitsfall entgegenzukommen. Und beim Thema Steuern sei die Union ihrerseits nicht bereit gewesen, auf die SPD zuzugehen. Die SPD will den Spitzensteuersatz schon bei einem Jahresbrutto von rund 80.000 Euro erhöhen. Auch dieses Thema macht heute Schlagzeilen. Volkswagen will offenbar die Kooperation mit dem Zulieferer Bosch für autonomes Fahren beenden. Nach Medienberichten liegt es an mangelnden Fortschritten, aber auch am Sparzwang innerhalb des Autokonzerns. Intern soll die Technik als nicht wettbewerbsfähig gelten.
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7: Die Berliner Feuerwehr hat übers Wochenende mehr als 3000 Hitzealarmierungen verzeichnet. Allein bis gestern Nachmittag kamen 1400 dazu, berichtet die BZ. Zu über 100 Einsätzen kam es demnach wegen Bränden. Wegen massiver Schäden ist die A115 am Abend zwischen Potsdam-Drewitz und Samund Richtung Nutetal komplett gesperrt worden. Über alle vier Fahrstreifen hat sich die Fahrbahn angehoben und soll heute repariert werden. In Berlin ist es erneut zu einem tödlichen Badeunfall gekommen. Im Bereich Kaisersteig in Oberschöneweide wurde ein junger Mann tot geborgen. Vorher waren im Volkspark Jungfernheide und im Tempelhofer Hafen zwei Menschen ums Leben gekommen. Für die neue Rettungswache in Erkner hat nach dem Richtfest die letzte Bauphase begonnen. Voraussichtlich ab dem kommenden Frühjahr sollen von dort aus Rettungswagen starten können.
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7: Bei der Fußball-WM steht Kanada als erstes Land im Achtelfinale. Der WM-Mitgastgeber konnte sich am Abend mit 1:0 gegen Südafrika durchsetzen, allerdings erst in der Nachspielzeit. Heute Abend spielt Deutschland im 16. Finale gegen Paraguay. Das ZDF überträgt ab 22.30 Uhr.
6: Jetzt kompetent und zuverlässig das Wetter bei uns in der Region. Der Tag heute startet in Berlin und Brandenburg mit einem Mix aus Sonne und Wolken. Im Tagesverlauf kann es dann gebietsweise zu Schauern oder sogar Gewittern kommen. Das mit Tageshöchstwerten zwischen 27 bis 30 Grad.
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10: 13 Minuten Stau auf der Berliner Stadtautobahn Richtung Norden zwischen Neukölln und Innsbrucker Platz. Landsberger Allee stadteinwärts, Fahrstreifen blockiert. Vor der Rienstraße 9 Minuten Stau, Treskolle Richtung Siemensstraße 7 Minuten Stau. Und in Brandenburg-Lemz in Waltersdorf, Auffahrt Richtung A117, 20 Minuten mehr. Stausplitzer kostenlos melden 08000 79 89 99. Kommen Sie gut an.
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0: Es geht mir gut. Marius Müller-Wessenhagen sorgt für gute Laune. Amy und Norman hier, der neue Schlager Radio Morgen am Start. In
1: Hallo.
0: Inkart frei. Und jetzt drücken wir mal die Daumen, ob wir mit Amy auch wieder 1000 Euro raushauen.
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3: Hallo. Hallo.
0: Ja, Karin.
3: Ja, guten Morgen.
0: So eine frohe Natur hier am frühen Morgen. Wie hast denn du die Hitze überstanden?
3: Ja gut, wir waren mit unserem Sprinter, mit unserem Wohnmobil unterwegs und wir lagen den ganzen Tag im großen Pool.
1: Sehr gut,
3: war
1: wunderbar.
3: Ja.
1: Habt ihr euch ein bisschen abgekühlt?
3: Auf jeden Fall. Ja, die Nächte waren nur ein bisschen heiß. Ne?
0: Habt ihr keine Klimaanlage drin?
3: Nein, leider nicht, aber Ventilator.
1: Sehr gut.
3: Das geht auch.
1: Karin, wir wollen mit dir jetzt das ABC-Morgenquiz spielen. Hast du Zeit und Lust?
3: Ja, auf jeden Fall.
1: Wunderbar.
3: Ja, klar.
0: Es ist der Buchstabe F wie Friedrich, den wir rausgesucht haben.
3: Ja.
0: Für dich gibt es jetzt 30 Sekunden, 10 Fragen von uns, von dir die richtigen Antworten innerhalb dieser 30 Sekunden. Weiter gibt es nicht. Okay?
3: Ich weiß. Ja.
0: Es geht um 1000 Euro, wenn alles richtig ist. Der Buchstabe F für Karin. Auf geht's. Wir suchen einen Film.
3: Ein Film. Jetzt bin ich schon wieder auf dem Schlauch.
0: Mit F.
3: Ein Film. Ich weiß es nicht.
0: Gehen wir ein Stück mal weiter.
1: Wir machen erstmal weiter mit einem Tier.
0: Trotzdem, ja.
3: Ein Tier.
1: Ja, mit F vorne.
3: Ja.
0: Ja.
3: Ich bin jetzt so...
0: Das war doch zu heiß, muss ich sagen.
1: Oder zu früh.
0: Karin, Forrest Gump wäre zum Beispiel ein schöner Film gewesen.
1: Ja. Ne,
0: mit Tom Hanks.
3: Ja,
0: oder
3: richtig.
0: Als Tier zum Beispiel der Fuchs.
1: Der Fuchs, ja, ist jetzt auch schon unterwegs.
0: Aus Märchen Fuchs und
3: den habe ich sogar gesehen.
0: Ja, Karin, das waren sensationelle 0 Punkte, aber das ist nicht so schlimm. Du bist trotzdem.
3: Ich hab sonst immer mehr.
1: Ja, das ist auch wie mit Wer wird Millionär, ne? Auf der Couch kann man alle antworten.
0: Ja, Karin, pass auf. Du gehst trotzdem nicht leer auf. Du bekommst eine rote Schlagerradio-Sonnenbrille mit den Herzen. Herzlichen Glückwunsch.
3: Ja, trotzdem vielen Dank.
0: Danke dir, Karin. Es hat trotzdem viel Spaß gemacht. Darum geht's ja. Morgen spielen wir den Buchstaben GB. Gustav und mal sehen, wer dann fit ist, um die 1000 Euro zu gewinnen. Machen Sie mit, anmelden ABC und Ihr Wohnort an die 08000 79 89 99. Karin, ihr eine schöne Zeit. Ja. Genieß die Zeit. Ja,
3: ich versuche es nochmal. Vielleicht bin ich dann besser drauf.
1: Wunderbar. Wir drücken die Daumen.

0: 7:48 mit Joey Heintle und seinem Nummer 1 Hit schwer zu erklären. Die deutsche Version des Hits aus dem Jahr 82 von Effa David, Words. Ja, schön, Emmy ist da am Start.
1: Guten Morgen.
0: Ich bin da, wir sind der neue Schlager Radio Morgen. Toll, dass Sie da sind.
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0: Was ist los in der Welt der Reichen und Schönen? Jetzt die Promi-News bei Schlagerradio.
1: Bei Taylor Swift und NFL-Star Travis Kelce sollen schon in wenigen Tagen die Hochzeitsglocken läuten. Doch das Paar macht ein riesiges Geheimnis daraus. Selbst die eingeladenen Gäste wissen offenbar noch nicht so ganz genau, wo gefeiert wird. Mhm. Sie sollen lediglich Anfang Juli irgendwo in New York bereitstehen. Den eigentlichen Veranstaltungsort erfahren sie wohl erst kurz vorher. Als heißer Favorit gilt aber der Madison Square Garden. Offiziell bestätigt ist das nicht. So bleibt Taylors wohl größter Auftritt des Jahres bis zuletzt streng unter Verschluss.
0: Da muss doch was defekt sein auf alle Fälle, weil ich habe noch keine Einladung bekommen.
1: Ja, ich auch noch nicht.
0: Also weiß man nicht. Ja. Johann Lafer, TV-Koch. Wirklich, ich habe jede seine Kochsendung gesehen. Ich liebe das, was er kocht, wie er es macht. Ist er an Krebs erkrankt und er will sich jetzt nochmal einen großen Traum erfüllen, nämlich den Himalaya bereisen auf dem Mount Everest. Also da hat er einiges vor mit seinen 68 Jahren. Und frisch gepostet hat er auch, man soll sich jetzt nicht so spekulieren über seine Gesundheit. Ihm geht's gut, alles perfekt.
1: Ja. Und natürlich auch Familienplanung steht an, und zwar bei Alexander Zverev. Nach seinem Triumph bei dem French Open geht's jetzt an den nächsten großen Kampf sozusagen. Und zwar mit seiner Zukunft mit Freundin Sofia Tomala. Und da geht's gar nicht so wirklich um Tennis, es sei denn, die wollen eine eigene Mannschaft gründen. Denn der 29-Jährige verrät, dass er sich eine große Familie mit vielen Kindern wünscht. Druck auf sein

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0: Hier ist der neue Schlagerradio Morgen mit Inka und Norman, aber Inka hat frei, deshalb habe ich die Emmy am Start. Hallo,
1: hallo,
0: guten Morgen. Ja, und Emmy, du trittst auch immer als Sängerin auf. Also man weiß es ja, wenn man heutzutage ein Konzert besucht, darf man extra Wasser mitnehmen, sich besprudeln, vielleicht mit einem Sonnenschirm. Wie ist das so auf der Bühne?
1: Ja, da schwitzt man um die Wette mit den Menschen vor der Bühne. Und was man da am besten tun sollte oder vielleicht auch nicht, das besprechen wir gleich.
0: Jo, Musik gibt's außerdem von Vincent Weiss, Derek und Kerstin Ott.
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7: Ich bin Jerome Nussbaum. In Siemensstadt in Berlin wird heute Richtfest für die ersten Gebäude eines neuen Stadtquartiers gefeiert. Das Atrium-Gebäude soll neues Siemens-Hauptquartier werden. Außerdem entsteht dort ein 60 Meter Hochhaus, das bis 2028 fertig sein soll. In dem Viertel sollen 1000 Wohnungen mehr gebaut werden als bisher geplant. Insgesamt dann 3700. SPD-Amtsinhaber Reinhardt bleibt Landrat im Kreis Ostprignitz-Ruppin. Er konnte die Stichwahl gegen den AfD-Landtagsabgeordneten Arndt für sich entscheiden. Reinhardt kam auf knapp 61% der Stimmen, Arndt auf rund 39. Die Wahlbeteiligung lag laut Landkreis bei 46%. Deutschland hat ein noch nie dagewesenes Hitzewochenende erlebt. Den bundesweiten Temperaturrekord hält jetzt die Gemeinde Neißemünde in Brandenburg an der Grenze zu Polen mit 41,7 Grad.
8: Zur Hitze kamen Stromausfälle vor allem in Nordrhein-Westfalen. Dort sind mehrere Trafostationen in Brand geraten. Haushalte in Bonn, Mönchengladbach und auch Duisburg saßen danach im Dunkeln und Heißen, denn so gingen auch keine Klimaanlagen oder Ventilatoren. Auf vielen Straßen laufen derzeit Reparaturen, weil die Fahrbahndecke aufgeplatzt ist und sich angehoben hat. Darunter auf Autobahnen im Osten und Südwesten von Berlin. Vor allem im Südwesten bis nach Hannover gelten jetzt Unwetterwarnungen. Starkregen könnte in Sachsen zudem zu Hochwasser führen. Noah Ulrich, Redaktion.
7: Nach mehreren Angriffen übers Wochenende wollen die USA und der Iran ihre gegenseitigen Attacken wieder einstellen und die Verhandlungen über die Straße von Hormuz sollen weitergehen. Beide Seiten würden vorerst von weiteren Maßnahmen absehen, heißt es aus Regierungskreisen in Washington. Schiffe könnten demnach frei verkehren, während die Gespräche zur Umsetzung des Rahmenabkommens fortgesetzt werden sollen. Einflussreiche iranische Geistliche fordern allerdings, die Verhandlungen abzubrechen. Bei der Fußball-WM steht Kanada als erstes Land im Achtelfinale. Der WM-Mitgastgeber konnte sich am Abend mit 1:0 gegen Südafrika durchsetzen, allerdings erst in der Nachspielzeit. Heute Abend spielt Deutschland im 16. Finale gegen Paraguay. Das ZDF überträgt ab 22.30 Uhr.
1: Jetzt kompetent und zuverlässig das Wetter bei uns in Berlin und Brandenburg. Schlagerradio-Wetterreporter melden derzeit 26 Grad in Berlin-Mitte am Alex, 25 Grad in Eberswalde am Zoo, 26 Grad auch in Frankfurt-Oder am Oderturm sowie in Cottbus am Rathaus, 25 Grad derzeit in Potsdam im holländischen Viertel und auch 25 Grad in Brandenburg am Dom. Der Tag heute startet mit einem Mix aus Sonne und Wolken. Im Laufe des Tages kann es dann gebietsweise zu Schauern oder sogar Gewittern kommen, mit Tageshöchstwerten zwischen 27 bis 30 Grad. Der Schlagerradio-Wetter-Trend. Morgen auch ein Sonne-Wolken-Mix und es bleibt trocken. Das dann mit Höchstwerten zwischen 26 bis 29 Grad.
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0: Dicker Stau Berliner Stadtautobahn Richtung Norden zwischen Britzer Tunnel und Innsbrucker Platz 25 Minuten. Gegenrichtung zwischen Hohenzollerndamm und Tempelhof 14 Minuten. Richtung Autobahn klemmt aktuell in Wedding die Seestraße. Und in Brandenburg haben wir dicke Staus, einmal auf der B1 an Plauener See vorbei Richtung Margaretenhof, 20 Minuten an einer Baustelle. Und es ist außerdem voll auf der Avus rein in die Stadt vor der Spanischen Allee. Kommen Sie alle gut an.
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0: Guten Morgen, 8:04. Jetzt.
1: Guten Morgen.
0: Emmy ist am Start vom Nachmittag für Inka, denn die hat heute frei. Die Hits haben nicht frei. Hier kommt DJ Ötzi.
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0: Die immer lacht, der Knaller von Kerstin Ott bei Schlagerradio. Guten Morgen, es ist 11:08.
1: Guten Morgen.
0: Ich habe nicht viel am Wochenende erlebt, es war heiß, ich habe mich erholt, aber du hattest einen Auftritt als Sängerin gehabt.
1: Ja, ich war mit der Band Roof Garden unterwegs und wir standen da tatsächlich bei fast 40 Grad auf der Bühne. Mhm. Zum Glück war es an einem See dran gelegen, da hatte ich aber nicht viel von, weil wie gesagt, ich stand ja auf der Bühne und nicht im See und dachte, es wäre intelligent, die Haare nass zu machen. Die kühlen dann so ab, während ich singe und alles ist schön. Ja, letzten Endes waren die Haare trocken und der ganze restliche Körper klitschnass. Also Theorie war toll, Praxis war, naja.
0: Ja, die Stars müssen ja auch auftreten bei diesen heißen Temperaturen. Helene Fischer hat ihr Konzert absolviert.
1: Ja.
0: Und sie hat lustig gesagt, sie sieht jetzt knallrot aus, wie ihr Kostüm im Gesicht.
1: Farblich gepasst, ja.
0: Und Linda Hesse hat auch einen tollen Trick gehabt.
1: Linda Hesse hat sich in so eine große Kühlbox gestellt, wahrscheinlich so von der Gastronomie oder sowas. Aha. War wahrscheinlich grandios. Und auch bei Roland Kaiser, da habe ich gesehen, da wurden kleine Planschbecken im Backstage aufgebaut und für jeden eine Wasserpistole ausgereicht und da gab es dann eine Wasserschlacht.
0: Wobei ich mir nicht vorstellen kann, dass Roland Kaiser im Anzug ins Planschbecken geht.
1: Der hatte eine Jeans an zu sein.
0: Was?
1: Ja, ich war völlig überrascht.

0: Vincent Weiss, kurz für immer, WM-Musik hier bei Schlagerradio. Wir haben es jetzt 18 Minuten nach 9 und bei uns ist unsere Ernährungsmedizinerin Daniela Kilkowski. Hallo, schönen guten Morgen.
1: Guten Morgen.
2: Guten Morgen. Natürlich bei dem aktuellen Wetter, da haben wir nur eins im Kopf und das ist Eis essen.
0: Oh,
2: aber
0: ja.
2: Geht das denn überhaupt so in der Diät?
1: Ja, also in der Reduktionsphase könntest du sehr gut den Magerquark sozusagen mit Mineralwasser versetzen, mit pürierten Erdbeeren und ihn sozusagen ins Tiefkühlfach stecken. Gibt ja mal so Eisformen, ja. Das machen viele Patienten von uns zu dieser Zeit und das schmeckt hervorragend. Viele machen das sogar auch mit Zitrone. Oder du machst dir sozusagen Wassereis. Du machst ganz viel Limette in Wasser, mhm, ja, und lässt es dann gefrieren. Auch das geht.
0: Mit einer kleinen Prise Zucker wahrscheinlich.
1: Zum Beispiel,
0: auch, ja.
1: Genau.
0: Okay. Na dann haben wir doch mal schönes Eis für die schlanke Linie.
1: Aber man kann natürlich auch zu diesem Wetter wirklich Eis essen. Auch das sehr fetthaltige Eis. Aber das würde ich eben wirklich nach einem guten Mittagessen machen, sodass man sagt, man isst gut Mittag und dann isst man einfach seine 2-3 Kugeln Eis. Und dann würde ich aber abends eher bei Eiweiß bleiben, das gegrillte Fleisch essen mit Salat und die Kohlenhydrate weglassen.
0: Dankeschön, Daniela, mit den tollen Tipps jeden Morgen um 8:20 Uhr bei uns und wann immer Sie wollen auch im Internet zum Nachhören und Lesen auf schlagerradio.de.

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9: Jeden Tag neue Hitzerekorde. Was war das für ein Wochenende? Jetzt kommen Unwetter und sorgen für Abkühlung. Deshalb gab es unter anderem im Süden schon viele Einsätze. Wie ist die Lage, Jerome, in den Schlagerradio-Nachrichten?
10: Im bayerischen Herzogenaurach wurden bei Starkregen Straßen überflutet. Windböen ließen außerdem Äste abbrechen. Am Abend fiel die Temperatur dort von knapp 36 Grad auf 20. Im Westen, vor allem in Nordrhein-Westfalen, hat die Hitze außerdem zu Bränden in mehreren Trafostationen und damit zu Stromausfällen geführt. Darunter in Bonn, Duisburg und Mönchengladbach. In Leipzig arbeiten die Verkehrsbetriebe unter Hochdruck am Straßenbahnnetz. Derzeit können keine Bahnen fahren, weil das Bindemittel zwischen Gleisen und Straßenbelag geschmolzen ist. Alarmierende Zahlen kommen aus Venezuela. Knapp 4 Tage nach den schweren Erdbeben geht das UN-Kinderhilfswerk UNICEF davon aus, dass 1,8 Millionen Menschen humanitäre Hilfe benötigen. Darunter fast 700.000 Kinder, die unter anderem keinen Zugang zu Trinkwasser mehr haben. Zehntausende Menschen werden immer noch vermisst. Mehr als 1.400 wurden inzwischen tot geborgen.
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10: 2 Tage hintereinander ist die Berliner Polizei mit Wasserwerfern unterwegs gewesen, um die Menschen bei der Gluthitze abzukühlen. Darunter am Brandenburger Tor und gestern auch am Olympiastadion. In der Stichwahl um das Landratsamt in Ostprignitz-Ruppin hat sich SPD-Amtsinhaber Reinhardt gegen den AfD-Landtagsabgeordneten Arndt durchgesetzt. Reinhardt kam auf 60,6% der Stimmen, Arndt auf 39,4%. Der Mordprozess gegen einen Palliativarzt in Berlin steht vor dem Abschluss. Nach seinem Teilgeständnis könnte das Gericht heute noch Nachfragen an den 41-Jährigen stellen. 5 Seen in der Lausitz sollen heute zu einer Seenkette werden. Fast 60 Jahre nach der Flutung des ersten Sees verschmelzen Senftenberger, Geierswalder, Partwitzer sowie Sedlitzer und Großräschener See über schiffbare Kanäle zu einem Verbund.
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10: Fußball-WM mit Gastgeber Kanada hat als erstes Land das Achtelfinale erreicht. Am Abend konnte sich die Mannschaft im ersten Sechzehntelfinalspiel gegen Südafrika mit 1:0 durchsetzen. Das entscheidende Tor fiel erst in der Nachspielzeit. Heute Abend ist Deutschland wieder dran, ab 22.30 Uhr gegen Paraguay. Vorher spielt schon Brasilien gegen Japan.
9: Jetzt kompetent und zuverlässig das Wetter bei uns in der Region. Der Tag heute startet in Berlin und Brandenburg mit einem Mix aus Sonne und Wolken. Im Tagesverlauf kann es dann gebietsweise zu Schauern oder sogar Gewittern kommen. Das mit Tageshöchstwerten zwischen 27 bis 30 Grad.
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12: Stau derzeit auf der Berliner Stadtautobahn Richtung Norden vor Innsbrucker Platz 35 Minuten extra Zeit ein Plan. Richtung Süden zwischen Hohenzollerndamm und Albuinstraße 18 Minuten. Ostpreußendamm hoch Richtung Wismarstraße auch dicht 25 Minuten, sagt mein Verkehrsmonitor. Und auch Stau derzeit in Berlin-Moabit, Tunnel Tiergarten-Spreebogen davor 17 Minuten, die Sie extra einplanen müssen. Und in Brandenburg staut es sich auf der Avus rein in die Stadt. Die Heerstraße ist auch voll, im Schnitt 15 Minuten mehr. Und noch Potsdam-Schwierigkeiten auf der Bundesstraße 273. Zwischen Bornim und Potsdam brauchen Sie derzeit 12 Minuten. Kommen Sie alle gut an.
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0: Das Schlagerradio, hör auf dein Herz, 8:41 haben wir es.
1: Guten Morgen.
0: Neue Musik im Radio gibt's gleich vom Sohn von Matthias Reim, Julian Reim. Aloha Vera, ja, damit creme ich mich immer ein, sehe ich gut aus. So, also das klingt hier nach warmer Meeresbrise, wenn Sie so etwas mögen und dazu noch einen kühlen Drink in der Hand. 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

0: Petro Basile mit guter Laune Musik zum Start in diesen Sommermontag. Es ist 8.48 Uhr.
1: Das Wetter bei uns heute, ein Mix aus Sonne und Wolken, im Laufe des Tages gebietsweise mit Schauern und Gewittern und Tageshöchstwerten zwischen 27 bis 30 Grad.
2: Es ist Sketch vor 9.
1: Jetzt bei uns ist der Andi. Guten Morgen.
3: Hallo.
4: Guten Morgen. Hallo, liebe Emi.
1: Hallo.
4: Schön, dich mal morgens um diese Uhrzeit hier zu sehen im Studio.
1: Ja, ja. Ob ich das so schön finde um die Uhrzeit, weiß ich noch nicht, aber ich freue mich auch.
0: Ich finde, das klappt sehr hier schön. Wunderbar. Und jetzt müssen wir mal gucken, wie gut die Schauspielkenntnisse von unserer Emi sind. Ja,
1: ja, ja. Ja. Ich habe ja früher in der Schule habe ich mal tatsächlich einen Musicalkurs belegt. Das darf ich auch keinem erzählen. Mhm. Da habe ich auch eine der Hauptrollen gespielt in der West Side Story, die Anita. Da habe ich mich auch jahrelang drauf gefreut und ehrlicherweise war das nur der Grund, warum ich dann das Abi doch noch durchgezogen habe, weil ich da unbedingt mitspielen wollte.
0: Ja, hat sich sehr ja gelohnt. Ja, jetzt bist du auch eine großartige Sängerin.
1: Ja.
0: Und bist ja immer wieder bei verschiedenen Veranstaltungen dabei. Andi, wir können nicht singen, oder? Hatten wir auch so eine Karriere vor?
4: Doch, doch. Wollten wir mal probieren, aber wir haben es dann nach 10 Sekunden wieder gelassen, als wir gedacht haben, komm, wir hören lieber zu, anstatt zu singen.
0: Ich war übrigens eingeladen in der Schule damals, noch zu DDR-Zeiten, zu den Sängerknaben da in Leipzig. Mensch, wie heißt der? Thomaner-Chor.
1: Ui.
0: Da durfte ich vorsingen. Bin es aber nicht geworden. Hm. Ja, war nicht so schön. Na, nicht so goldig, meine Stimme, wie von den Prinzen. Aber so ist das. So, was haben wir denn heute, Andi?
4: Ja, heute komme ich von meiner ersten Fahrstunde zurück nach Hause. Ja, und Emmy, du bist meine Mama.
1: Ja, unbedingt, ja. Ich freue mich.
4: Und Norman, mein Papa. Ja, und dann sagt Norman gleich mal der erste Satz: Hey, unser Rennfahrer ist wieder zu Hause.
0: Oh, ja.
4: Dann kommst du, Emmy, und sagst: Na, mein Sohn, wie war denn deine erste Fahrstunde?
0: Mhm. Ne? Das da bin ich ja
4: dein
0: gespannt.
4: Satz jetzt gleich.
1: Ja.
4: Ja.
0: Na
4: und
0: gut.
4: Ich gehe dann schon mal kurz raus und komme dann ganz betrüppelt rein.
0: Ach okay. Mensch, so. Emmy, mein Schatz, du musst ja auch bald noch mal einen Führerschein machen. Du hast auch noch keinen.
1: Ja, ist richtig, da sind wir noch dran. Ja,
0: ja, das wird gut. Jetzt ist Gott sei Dank unser Sohn schon mal bei der ersten Fahrstunde. Mensch, da ist er.
1: Na, hallo.
0: Unser Rennfahrer ist wieder da.
1: Na, mein Sohn, wie war denn deine erste Fahrstunde?
4: Willst du es wirklich jetzt hören oder willst du es morgen in der Zeitung lesen?
0: Oh.

0: Hier ist der neue Schlagerradio Morgen mit Amy und Norman in Inkhard frei. Gleich geht's bei uns Herbert Grönemeyer. Was soll das? Der erste große Hit von Vanessa Mai. Jeans, T-Shirt und Freiheit. Und auch der neue Hit von Helene Fischer.
1: Natürlich. Heute Nacht ist auch mit dabei. Und was bei ihr auf den Konzerten so los ist und warum da ganz viel Aufruhr herrscht, das verraten wir Ihnen gleich.

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10: Ich bin Jerome Nussbaum. In Siemensstadt in Berlin wird heute Richtfest für die ersten Gebäude eines neuen Stadtquartiers gefeiert. Das

0: Ruppin. Er konnte die Stichwahl gegen den AfD-Landtagsabgeordneten Arndt für sich entscheiden. Reinhard kam auf knapp 61% der Stimmen, Arndt auf rund 39. Die Wahlbeteiligung lag laut Landkreis bei 46%. Deutschland hat ein noch nie dagewesenes Hitzewochenende erlebt. Den bundesweiten Temperaturrekord hält jetzt die Gemeinde Neißemünde in Brandenburg an der Grenze zu Polen mit 41,7 Grad.
1: Zur Hitze kamen Stromausfälle vor allem in Nordrhein-Westfalen. Dort sind mehrere Trafostationen in Brand geraten. Haushalte in Bonn, Mönchengladbach und auch Duisburg saßen danach im Dunkeln und Heißen, denn so gingen auch keine Klimaanlagen oder Ventilatoren. Auf vielen Straßen laufen derzeit Reparaturen, weil die Fahrbahndecke aufgeplatzt ist und sich angehoben hat. Darunter auf Autobahnen im Osten und Südwesten von Berlin. Vor allem im Südwesten bis nach Hannover gelten jetzt Unwetterwarnungen. Starkregen könnte in Sachsen zudem zu Hochwasser führen. Noah Ulrich, Redaktion.
0: Nach mehreren Angriffen übers Wochenende wollen die USA und der Iran ihre gegenseitigen Attacken wieder einstellen und die Verhandlungen über die Straße von Hormuz sollen weitergehen. Beide Seiten würden vorerst von weiteren Maßnahmen absehen, heißt es aus Regierungskreisen in Washington. Schiffe könnten demnach frei verkehren, während die Gespräche zur Umsetzung des Rahmenabkommens fortgesetzt werden sollen. Einflussreiche iranische Geistliche fordern allerdings, die Verhandlungen abzubrechen. Bei der Fußball-WM steht Kanada als erstes Land im Achtelfinale. Der WM-Mitgastgeber konnte sich am Abend mit 1:0 gegen Südafrika durchsetzen, allerdings erst in der Nachspielzeit. Heute Abend spielt Deutschland im 16. Finale gegen Paraguay. Das ZDF überträgt ab 22.30 Uhr.
2: Jetzt kompetent und zuverlässig das Wetter bei uns in Berlin und Brandenburg. Schlagerradio-Wetterreporter melden derzeit 26 Grad in Berlin-Mitte am Alex, 25 Grad in Eberswalde am Zoo, 26 Grad auch in Frankfurt-Oder am Oderturm sowie in Cottbus am Rathaus, 25 Grad derzeit in Potsdam im holländischen Viertel und auch 25 Grad in Brandenburg am Dom. Der Tag heute startet mit einem Mix aus Sonne und Wolken. Im Laufe des Tages kann es dann gebietsweise zu Schauern oder sogar Gewittern kommen, mit Tageshöchstwerten zwischen 27 bis 30 Grad. Der Schlagerradio-Wetter-Trend. Morgen auch ein Sonne-Wolken-Mix und es bleibt trocken, das dann mit Höchstwerten zwischen 26 bis 29 Grad.
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5: Stau derzeit auf der Berliner Stadtautobahn Richtung Norden vor Innsbrucker Platz, 35 Minuten extra Zeit im Plan. Richtung Süden zwischen Hohenzollerndamm und Albuinstraße 18 Minuten. Ostpreußendamm hoch Richtung Wismarstraße auch dicht, 25 Minuten, sagt man Verkehrsmonitor. Und auch Stau derzeit in Berlin-Moabit, Tunnel Tiergarten-Spreebogen davor 17 Minuten, die Sie extra einplanen müssen. Und in Brandenburg staut es sich auf der Avus rein in die Stadt. Die Heerstraße ist auch voll, im Schnitt 15 Minuten mehr und noch Potsdam-Schwierigkeiten auf der Bundesstraße 273. Zwischen Bornim und Potsdam brauchen Sie derzeit 12 Minuten. Kommen Sie alle gut an.
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5: Guten Morgen, jetzt 9:04.
6: Guten Morgen.
5: Emmy für Inka da, denn die hat heute frei. Genießt die Zeit und sie genießt jetzt die Hits. Hier sind Ich und Ich.

0: 10 Minuten nach 9, Superstar Helene Fischer mit Heute Nachts. Und jetzt haben wir deshalb für Sie heute am Morgen Helene Fischer News, denn es gibt viele spannende Neuigkeiten von ihren Konzerten und was noch so lauert.
1: Ja, also während alle bei 40 Grad geschwitzt haben und sich der ein oder andere überlegt hat, naja, lohnt es sich wirklich zu dem Konzert zu gehen, gab es eine 95-jährige Frau aus Belgien, die tatsächlich die Fahrt bis nach Köln auf sich genommen hat. Ihr Sohn hat sie mit den Tickets überrascht und Helene Fischer wurde auf sie aufmerksam und ist dann gleich mal zu ihr hin und hat sich vor ihr verneigt.
0: Grüße Sie, ne? Willkommen zur Show.
1: Sie hörte nämlich, dass die Frau, wie gesagt, aus Belgien kommt und wusste nicht, dass sie auch Deutsch spricht. Dass sie sich selbst entdeckt auf dem großen Bildschirm.
0: Mit 95 sieht sie richtig fit und gut aus, ne?
1: Ja. Sie sieht aus, wie meine Oma ausgesehen hat, meine Omi-Mi. Richtig niedlich.
0: Ja. Also ein ganz emotionaler Moment. Ansonsten hatte Helene Fischer auch immer ein rotes Kostüm an. Und weil es so heiß war, hat sie dann auch darüber gesprochen, Mann, ich sehe fast aus wie mein Kostüm, so rot mit einem roten Kopf. Und heiße ZDF-News gibt's auch noch.
1: Vollkommen korrekt, denn es ist zwar noch ein bisschen hin bis Weihnachten. Wir haben ja jetzt die 6-Monats-Grenze quasi gerade überschritten. Aber es gibt gute Nachrichten. Es sieht sehr gut aus für die Helene Fischer-Show dieses Jahr zu Weihnachten. Und da freuen wir uns doch alle schon mal sehr drauf, weil ich bin ehrlich, mir hat's gefehlt.
0: Ja, großer Fan sind wir alle von ihr.

0: Der erste große Erfolgshit mit der Gruppe Wolkenfrei für Vanessa Mai. Jeans, T-Shirt und Freiheit. Schönen guten Morgen.
1: Guten Morgen.
0: Hier ist Schlagerradio mit Emmy und Norman in Inkhart Frei. Wir haben es jetzt 9:20 Uhr.
1: Der Schlagerboom hat mal wieder stattgefunden. Also Quoten noch und nöcher quasi. Jeder hat eingeschaltet am vergangenen Wochenende.
0: Ja, aber fantastisch, muss ich sagen. Kann man nicht meckern, ja.
1: Ja.
0: Und einer der letzten Auftritte im Fernsehen war das auch für Michelle.
2: Also es sind natürlich wahnsinnig viele Gefühle, die da in mir sind und ich glaube, das Wichtigste aber und das Schönste ist, dass wir heute den letzten Abend, für mich den letzten Abend, hier gemeinsam feiern mit so vielen glücklichen Menschen und wirklichen Schlagerfans und zum Teil auch Menschen, die mit mir seit 34 Jahren durch alle Höhen und durch alle Tiefen gegangen sind. Und ich glaube, ja, das ist das Schönste, was man haben kann zum Abschluss. Ich freue mich.
1: Definitiv. Gänsehaut, wenn ich mir das jetzt auch nur schon wieder anhöre. Und da war ja auch einiges los für Michelle. Eine Drohnenshow, die sich ja noch von ihr verabschiedet hat. Sie hat geweint, die Fans haben geweint, Florian Silbereisen hat geweint. Ich glaube, es haben auch alle vorm Fernseher geweint. Und auch auf Facebook haben sie ganz schön kommentiert bei unseren Beiträgen dazu. Und da tatsächlich auch unter anderem, warum wird die Michelle so verabschiedet? Leider taucht sie ja bald wieder auf. Kennt man ja nach ihren bisherigen Rücktritten.
0: Na
1: tatsächlich.
0: Ja, ja, klar. Als so Medium wird sie sich zur Verfügung stellen, weil sie hat ja ihre tote Mutter gesehen und hat da schon spannende Geschichten auch bei uns erzählt.
1: Ja.
0: Im letzten Podcast mit Michelle auf Schlagerradio. Einfach mal reinklicken auf schlagerradio.de. Ja, und es sind viele Stars aufgetreten, also alles, was sie kennen aus der Schlagerszene, aber auch jemand, der Englisch gesungen hat.
1: Vollkommen korrekt. Hier hat noch jemand geschrieben, endlich ist Mark Medlock wieder da. Und also das ist ja auch quasi die Sensation des Jahrzehnts, möchte ich fast schon sagen, dass er wieder aufgetaucht ist.
0: Warum ist er wieder da? Du hast ihn getroffen, mit ihm gesprochen. Und das hören wir uns gleich an.

0: Gleich haben wir es 9:30. Er verschiebt seine Konzerte übrigens jetzt ein bisschen nach hinten, weil es so heiß ist. Bei uns singt er jetzt pünktlich hier. Roland Kaiser.
1: Santa Maria mit seinem Schnitzelwagen.

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11: Jeden Tag neue Hitzerekorde. Was war das für ein Wochenende? Jetzt kommen Unwetter und sorgen für Abkühlung. Deshalb gab es unter anderem im Süden schon viele Einsätze. Wie ist die Lage, Jerome, in den Schlagerradio-Nachrichten?
12: Im bayerischen Herzogenaurach wurden bei Starkregen Straßen überflutet. Windböen ließen außerdem Äste abbrechen. Am Abend fiel die Temperatur dort von knapp 36 Grad auf 20. Im Westen, vor allem in Nordrhein-Westfalen, hat die Hitze außerdem zu Bränden in mehreren Trafostationen und damit zu Stromausfällen geführt, darunter in Bonn, Duisburg und Mönchengladbach. In Leipzig arbeiten die Verkehrsbetriebe unter Hochdruck am Straßenbahnnetz. Derzeit können keine Bahnen fahren, weil das Bindemittel zwischen Gleisen und Straßenbelag geschmolzen ist. Alarmierende Zahlen kommen aus Venezuela. Knapp 4 Tage nach den schweren Erdbeben geht das UN-Kinderhilfswerk UNICEF davon aus, dass 1,8 Millionen Menschen humanitäre Hilfe benötigen. Darunter fast 700.000 Kinder, die unter anderem keinen Zugang zu Trinkwasser mehr haben. Zehntausende Menschen werden immer noch vermisst. Mehr als 1.400 wurden inzwischen tot geborgen.
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12: Die Berliner Feuerwehr hat übers Wochenende mehr als 3000 Hitzealarmierungen verzeichnet. Allein bis gestern Nachmittag kamen 1400 dazu, berichtet die BZ. Zu über 100 Einsätzen kam es demnach wegen Bränden. Wegen massiver Schäden ist die A115 am Abend zwischen Potsdam-Drewitz und Saarmund Richtung Nutetal komplett gesperrt worden. Über alle 4 Fahrstreifen hat sich die Fahrbahn angehoben und soll heute repariert werden. In Berlin ist es erneut zu einem tödlichen Badeunfall gekommen. Im Bereich Kaisersteig in Oberschöneweide wurde ein junger Mann tot geborgen. Vorher waren im Volkspark Jungfernheide und im Tempelhofer Hafen 2 Menschen ums Leben gekommen. Für die neue Rettungswache in Erkner hat nach dem Richtfest die letzte Bauphase begonnen. Voraussichtlich ab dem kommenden Frühjahr sollen von dort aus Rettungswagen starten können.
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12: Bei der Fußball-WM steht Kanada als erstes Land im Achtelfinale. Der WM-Mitgastgeber konnte sich am Abend mit 1:0 gegen Südafrika durchsetzen, allerdings erst in der Nachspielzeit. Heute Abend spielt Deutschland im 16. Finale gegen Paraguay. Das ZDF überträgt ab 22.30 Uhr.
11: Jetzt kompetent und zuverlässig das Wetter bei uns in der Region. Der Tag heute startet in Berlin und Brandenburg mit einem Mix aus Sonne und Wolken. Im Tagesverlauf kann es dann gebietsweise zu Schauern oder sogar Gewittern kommen. Das mit Tageshöchstwerten zwischen 27 bis 30 Grad.
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14: Berliner Stadtautobahn Richtung Norden. Der längste Stau heute Morgen. 1/2 Stunde zwischen Britzer Tunnel und Innsbrucker Platz. Gegenrichtung 1/4 Stunde extra Zeit einplanen. Rings um den Alexanderplatz ist es aktuell voll. 11 Minuten brauchen Sie dort auch länger. Und in Brandenburg staut es sich auf dem westlichen Berliner Ring zwischen Potsdam Nord und Vöben. Kommen Sie alle gut an.
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0: Unser Schlager-Radio-Star Kavila mit Sommerregen frisch neu hier bei Schlager-Radio. Was hinter der Single steckt und wie es Kavila geht, das wird sie uns am Mittwochmorgen erzählen, hier beim neuen Schlager-Radio-Morgen. Heute mit Emi für Inka, weil die ist ja im Urlaub.
1: Ja, guten Morgen.
0: Herzlich willkommen, ich bin der Norman. Schön, dass Sie mit Schlager-Radio aufstehen.
1: Und wir müssen definitiv nochmal über den Schlagerboom sprechen, denn da wurde ja einiges aufgefahren. Nicht nur, dass Michelle verabschiedet wurde, sondern es war auch jemand wieder da nach Jahrzehnten, nämlich Mark Medlock. Er ist endlich wieder zurück.

0: Das ist eine neue Nummer, klingt wirklich nach Sommer und guter Laune.
1: Sommer, Sonne, Sonnenschein und das tatsächlich auch schon vor 2 Wochen, denn da hat er seinen allerersten Auftritt gehabt beim Inselfieber in Oberhausen. Ich war da und hatte auch die Möglichkeit, mit ihm zu sprechen und da habe ich ihn gleich mal gefragt, warum denn jetzt der Moment gekommen ist, dass er wieder zurück auf der Bühne kommt.
2: Auch die Beendigung meiner alten Songs, weil die neu aufgemischt sind, das hat mir so einen neuen Slogan gegeben, neu so ein Bam. Ich war früher ziemlich genervt von meinen ganzen Bohlen-Songs und jetzt sind die so ein bisschen neu aufgemischt mit einem neuen Produzenten. Ein neuer Wind ist gekommen. Okay. Ich freue mich, nicht alles so an die Wand zu fahren, sondern noch ein bisschen Hoffnung zu haben, dass ich sogar meine alten Songs mitnehmen kann.
0: Okay, wenn ich aber zugeben muss, die neue Nummer klingt ein bisschen auch nach Dieter Bohlen.
1: Ja, kann man also nicht, ich glaube, den Stil hat er beibehalten, aber das Bobbelsche ist wieder da. Er sorgt wieder für gute Laune und Stimmung und das ist doch alles, was zählt.

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0: Hier ist der neue Schlagerradio Morgen mit Emi heute.
1: Hallo.
0: Herzlich willkommen nochmal, weil Jenny macht heute den Nachmittag, die muss dann nach Fußball gucken und früh aufstehen ging nicht. Deshalb freue ich mich, dass du jetzt hier neu in meinem Morgenteam mit dabei bist.
1: Ich freue mich auch sehr.
0: So, gleich geht's weiter mit Kerstin, Ella Endlich, Sommersonnenkinder ist mit dabei, Udo Jürgens und auch Juliane Werding, Stimmen im Winter. Also ein Knaller jagt den nächsten.
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6: Ich bin Jerome Nussbaum. Ein Mann hat am Abend in seinem Wohnhaus in der Schillingstraße in Berlin-Mitte einen größeren Polizeieinsatz ausgelöst. Er soll im Drogenrausch randaliert und dabei auch die Toilette zerstört haben. Dadurch liefen Fäkalien in die darunterliegenden Etagen. Bei dem Mann wurden anschließend eine Armbrust und eine Axt sichergestellt. In der Prignitz beginnen die Bauarbeiten für den Lückenschluss der A14. Zwischen Wittenberge und Karstadt fehlen noch rund 18 Kilometer. Es werden dort unter anderem 23 Brücken und 3 Kilometer Lärmschutzwände gebaut. Der Autobahnabschnitt soll vor allem die Bundesstraßen 5 und 189 entlasten. Die gesamte Strecke von Magdeburg über Wittenberge bis Schwerin soll laut Bundesverkehrsministerium 2032 fertig werden. Nach dem extremen Hitzewochenende fordert Bundesumweltminister Schneider die Länder und Kommunen auf, in den Hitzeschutz zu investieren. Nach seiner Ansicht reicht das Geld aus dem Sondervermögen des Bundes dafür aus, sagt er im Deutschlandfunk.
7: 100 Milliarden Euro aus dem Sondervermögen Infrastruktur und Klimaneutralität stehen bereit. Die Mittel können laut Schneider frei investiert werden. Die Grünen verlangen, öffentliche Gebäude wie Krankenhäuser, Pflegeeinrichtungen, Schulen und Kitas mit solarstrombetriebenen Klimaanlagen auszustatten. Länder und Kommunen sind für Schutzmaßnahmen zuständig. Zwar werden sie vom Bund unterstützt, auch durch Förderungen einzelner Modellprojekte. Für eine dauerhafte Finanzierung müsste aber das Grundgesetz geändert werden. Noah Ulrich, Redaktion.
6: Die Weltgesundheitsorganisation WHO macht die Hitzewelle für mehr als 1300 zusätzliche Todesfälle in Europa mitverantwortlich. Generaldirektor Tedros schreibt auf der Plattform X, seit dem 21. Juni seien die Fälle verzeichnet worden. Europa sei der Kontinent der Erde, der sich am schnellsten erwärme, und zwar doppelt so schnell wie im globalen Durchschnitt. Den neuen Temperaturrekord in Deutschland hat gestern die Gemeinde Neißemünde in Brandenburg an der Grenze zu Polen aufgestellt, mit 41,7 Grad. Noch bis morgen läuft der Tankrabatt zur Entlastung von Autofahrern. Das Münchner IFO-Institut kommt inzwischen zu dem Schluss, dass er nicht ausreichend weitergegeben wurde. Bei Superbenzin sei die Weitergabe zwar nahezu vollständig erfolgt, also in Höhe von knapp 17 Cent pro Liter. Bei Diesel dagegen wurden im Schnitt nur 12 Cent Preisnachlass errechnet. Ab übermorgen muss wieder mit steigenden Preisen an den Tankstellen gerechnet werden.
8: Jetzt kompetent und zuverlässig das Wetter bei uns in Berlin-Brandenburg. Schlager-Radio-Wetterreporter messen jetzt in Berlin-Mitte am Alex und Eberswalde am Zoo 26 Grad, Frankfurt-Oder am Oderturm und Cottbus am Rathaus 25, Potsdam am holländischen Viertel 26 und Brandenburg am Dom 25 Grad. Dichte Wolken verdrängen heute die Sonne oft und bringen auch teils noch kräftige Schauer und Gewitter mit örtlichem Unwetterpotenzial. Die Temperaturen dazu, ja, zwischen 24 Grad in Perleberg und 29 Grad in Forst, in Berlin um die 27 Grad heute. Der Schlager-Radio-Wetter-Trend. Morgen beruhigt sich dann diese Wetterlage und es wird wechselnd bewölkt, recht freundlich bei 26 bis 29 Grad.
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8: In Berlin längerer Stau auf dem Stadtring 100 zwischen Buschkuckallee und Innsbrucker Platz Richtung Nord, also sind es 23 Minuten. In der Gegenrichtung zwischen Schmargendorf und Tempelhofer Damm 15 Minuten. Und außerdem gucken wir noch nach Brandenburg natürlich. Dort keine längeren Staus als 10 Minuten Dauer. Geblitzt wird an der B5 in Wustermark. Danke, Raphael. Staus und Blitzer melden Sie kostenlos mit der Nummer 08000 79 89 99. Kommen Sie gut an.
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8: Hallihallo und wir starten mit ganz viel Sonne, aber keine Angst, die hitzt sie nicht auf. Die ist nur in unseren Schlagern. Gleich von Udo Jürgens, Die Sonne und Du und jetzt von Ella Endlich. 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

Juliane Werding, Stimmen im Wind hier gerade bei Schlagerradio. Und gerade jetzt im Sommer, wo viele von uns vielleicht auch draußen feiern oder mitbekommen, wie andere draußen feiern, da merkt man auch, der Wind trägt die Töne weiter. Ja, und stellen Sie sich vor, Sie haben das jeden Abend bei sich um die Ecke. Das ist auch nervig, das ist klar. Einige Clubs in Deutschland, also Diskotheken haben wir früher gesagt, sind von der Schließung bedroht, zum Beispiel, weil es zu viele Beschwerden wegen des Lärms gibt. Aber da gibt es jetzt neuerdings eine Initiative, die eben hilft mit Geld, dass die betroffenen Clubs eben einfach das Ganze ein bisschen abdämmen können. Da gibt es schon einige Möglichkeiten und das wird jetzt vom Bund unterstützt.

Gleich 22:30. Also bei uns immer Zeit für einen Kultschlager, für ein Lied, das Sie vielleicht länger eben nicht im Radio gehört haben und mit dem Sie vielleicht auch einiges verbinden, ne? Kann ich mir gut vorstellen jetzt bei IC, dein Herz, bei Schlagerradio.

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5: Ich bin Jerome Nussbaum. An einem Dönerladen in Berlin-Marzahn ist am Abend ein Streit eskaliert. Einer der beiden Beteiligten erlitt dabei eine Stichverletzung am Oberschenkel. Die Polizei nahm schließlich einen jungen Mann in der Märkischen Allee fest und brachte ihn ins Gewahrsam. Der Verletzte wurde von der Feuerwehr behandelt, wollte aber nicht ins Krankenhaus. Die Waldbrandgefahr in Brandenburg ist wieder deutlich gesunken. Die Feuerwehr hatte übers Wochenende noch mit mehreren Bränden zu tun. Inzwischen gilt in fast allen Landkreisen nur noch eine geringe Gefahr mit Stufe 2 von 5. In Barnim und den Kreisen Teltow-Fläming sowie Dahme-Spreewald gilt noch die mittlere Gefahrenstufe. S-Bahn-Kunden in Berlin müssen wegen Reparaturen auf mehreren Linien mit Verspätungen und Ausfällen rechnen. Betroffen sind seit dem Morgen die Linien S3, S5, 7 und S75. Die Linie S46 fährt zwischen Tempelhof und Schöneberg nur im 20-Minuten-Takt. Es gibt nicht nur Schäden an den Strecken. In Eichwalde müssen auch ein Signal repariert und ein technischer Defekt am Bahnübergang Zeuthen behoben werden. Deshalb fährt die S8 nicht zwischen Grünau und Wildau. 5 Seen in der Lausitz werden heute zu einem großen Seenverbund. Dazu werden schiffbare Kanäle freigegeben. Sie verbinden Senftenberger, Geierswalder, Partwitzer sowie Siedlitzer und Großrechner See. Das Projekt soll den Tourismus weiter ankurbeln. Vor allem für Wassersportler soll sich damit das Angebot verbessern.
6: Jetzt kompetent und zuverlässig das Wetter bei uns in der Region. Dichte Wolken verdrängen heute die Sonne oft und bringen auch teils noch kräftige Schauer und Gewitter mit örtlichem Unwetterpotenzial. Die Temperaturen dazu, ja, zwischen 24 Grad in Perleberg und 29 Grad in Forst, in Berlin um die 27 Grad heute.
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6: Jetzt haben wir aktuell noch Stau auf dem Stadtring 100 von einer Viertelstunde zwischen Britzerdamm und Innsbrucker Platz, also Richtung Wedding, und in Berlin-Mitte, Leipziger und Gruner Straße zwischen Axel-Springer-Straße und Karl-Marx-Allee zwischen 10 und 15 Minuten. In Brandenburg soweit alles entspannt. Geblitzt wird unter anderem in Berlin-Neukölln Fritz-Erler-Allee. Dankeschön, Thomas. Staus und Blitzer melden Sie kostenlos mit der Nummer 08000 79 89 99. Kommen Sie gut an.
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0: Hier können fast alle von Ihnen, glaube ich, mitsingen. Verdammt, ich lieb dich von Matthias Reim, hier gerade bei Schlagerradio. Und wie es sich so trifft, ne, feiert auch er sozusagen Jubiläum und ist deshalb auf Verdammt, ich lieb dich, die Jubiläumstour. Hauptsächlich jetzt eben von Juli bis Dezember ist er unterwegs. Ja, und da ist er zum Beispiel in Spremberg und Oranienburg im September und im Dezember in Berlin.
1: Ach was?

Was für ein Ohrwurm. Und dafür sind wir auch bekannt, ne? Dass wir diese Kultschlager immer noch dabei haben. Wie von Udo Lindenberg, Sonderzug nach Pankow. Jetzt neuere Musik bei Schlagerradio.

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2: Ich bin Jerome Nussbaum. Ein Mann hat am Abend in seinem Wohnhaus in der Schillingstraße in Berlin-Mitte einen größeren Polizeieinsatz ausgelöst. Er soll im Drogenrausch randaliert und dabei auch die Toilette zerstört haben. Dadurch liefen Fäkalien in die darunterliegenden Etagen. Bei dem Mann wurden anschließend eine Armbrust und eine Axt sichergestellt. In der Prignitz beginnen die Bauarbeiten für den Lückenschluss der A14. Zwischen Wittenberge und Karstädt fehlen noch rund 18 Kilometer. Es werden dort unter anderem 23 Brücken und 3 Kilometer Lärmschutzwände gebaut. Der Autobahnabschnitt soll vor allem die Bundesstraßen 5 und 189 entlasten. Die gesamte Strecke von Magdeburg über Wittenberge bis Schwerin soll laut Bundesverkehrsministerium 2032 fertig werden. Nach dem extremen Hitzewochenende fordert Bundesumweltminister Schneider die Länder und Kommunen auf, in den Hitzeschutz zu investieren. Nach seiner Ansicht reicht das Geld aus dem Sondervermögen des Bundes dafür aus, sagt er im Deutschlandfunk.
3: 100 Milliarden Euro aus dem Sondervermögen Infrastruktur und Klimaneutralität stehen bereit. Die Mittel können laut Schneider frei investiert werden. Die Grünen verlangen, öffentliche Gebäude wie Krankenhäuser, Pflegeeinrichtungen, Schulen und Kitas mit solarstrombetriebenen Klimaanlagen auszustatten. Länder und Kommunen sind für Schutzmaßnahmen zuständig. Zwar werden sie vom Bund unterstützt, auch durch Förderungen einzelner Modellprojekte. Für eine dauerhafte Finanzierung müsste aber das Grundgesetz geändert werden. Noah Ulrich, Redaktion.
2: Die Weltgesundheitsorganisation WHO macht die Hitzewelle für mehr als 1300 zusätzliche Todesfälle in Europa mitverantwortlich. Generaldirektor Tedros schreibt auf der Plattform X, seit dem 21. Juni seien die Fälle verzeichnet worden. Europa sei der Kontinent der Erde, der sich am schnellsten erwärme, und zwar doppelt so schnell wie im globalen Durchschnitt. Den neuen Temperaturrekord in Deutschland hat gestern die Gemeinde Neißemünde in Brandenburg an der Grenze zu Polen aufgestellt mit 41,7 Grad. Noch bis morgen läuft der Tankrabatt zur Entlastung von Autofahrern. Das Münchner IFO-Institut kommt inzwischen zu dem Schluss, dass er nicht ausreichend weitergegeben wurde. Bei Superbenzin sei die Weitergabe zwar nahezu vollständig erfolgt, also in Höhe von knapp 17 Cent pro Liter. Bei Diesel dagegen wurden im Schnitt nur 12 Cent Preisnachlass errechnet. Ab übermorgen muss wieder mit steigenden Preisen an den Tankstellen gerechnet werden.
4: Jetzt kompetent und zuverlässig das Wetter bei uns in Berlin-Brandenburg. Schlager-Radio-Wetterreporter messen jetzt in Berlin-Mitte am Alex und Eberswald am Zoo 26 Grad, Frankfurt-Oder am Oderturm und Cottbus am Rathaus 25, Potsdam am Holländischen Viertel 26 und Brandenburg am Dom 25 Grad. Dichte Wolken verdrängen heute die Sonne oft und bringen auch teils noch kräftige Schauer und Gewitter mit örtlichem Unwetterpotenzial. Die Temperaturen dazu, ja, zwischen 24 Grad in Perleberg und 29 Grad in Forst, in Berlin um die 27 Grad heute. Der Schlager-Radio-Wetter-Trend. Morgen beruhigt sich dann diese Wetterlage und es wird wechselnd bewölkt, recht freundlich bei 26 bis 29 Grad.
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4: Jetzt haben wir aktuell noch Stau auf dem Stadtring 100 von einer Viertelstunde zwischen Britzerdamm und Innsbrucker Platz, also Richtung Wedding, und in Berlin Mitte Leipziger und Gruner Straße zwischen Axel Springer Straße und Karl-Marx-Allee zwischen 10 und 15 Minuten. In Brandenburg soweit alles entspannt. Geblitzt wird unter anderem in Berlin-Neukölln Fritz-Erler-Allee. Dankeschön, Thomas. Staus und Blitzer melden Sie kostenlos mit der Nummer 08000 79 89 99. Kommen Sie gut an.
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4: Kurz nach 11 und gleich gibt es eine Idee, wie Sie vielleicht mal anders Urlaub machen, wenn Sie nicht sowieso schon immer Radurlaub machen. Ja, darum geht's nämlich in 10 Minuten.
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Das hört man doch, die Freude. Du hast mir gerade noch gefehlt, zum Glück, hier gerade bei Schlagerradio. Und ich glaube, wir hier in Berlin-Brandenburg freuen uns endlich mal über dieses bisschen Abkühlung. Jetzt Musik von Kerstin Ott dazu. Ganz oder

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0: Hier ist Schlagerradio, hör auf dein Herz mit einem Schlager von eigentlich Jürgen Markus. Aber das war die Version von Dieter Thomas Kuhn gerade. Und jetzt Tipps.
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0: Ja, vielleicht möchten Sie nicht nur am Strand liegen, planen auch keinen Städtetrip, sondern einfach mal so mitten rein in die Natur. Fahrradfahren in den Bergen, das ist ja eigentlich früher nur für Menschen möglich gewesen, die eben wirklich topfit waren. Aber heutzutage durch das große Angebot an E-Bikes, ne, kann das auch jeder machen. Und da gibt es zum Beispiel hier eine Ecke im Salzburger Land, wo uns einfach mal die Bettina Schmidt vom Tourismusverband erzählt, was Eugendorf im Salzburger Land für Radurlaub so zu bieten hat.
2: Eugendorf liegt genau zwischen der Stadt Salzburg auf der einen Seite, dem Salzburger Seenland und dem Salzkammergut. Wir sind damit angebunden an mehr als 600 Kilometer ausgeschilderter Radstrecke. Das ist natürlich super für die Radfahrer, weil sie können gleich einmal bei uns an der Hoteltür aufs Fahrrad steigen und losfahren. Das hat man nicht überall. Und die Auswahl an Radstrecken ist in diesem Jahr noch ein bisschen erweitert worden. Es gibt 7 neue Strecken, die zwischen anspruchsvollen Mountainbike-Touren und gemütlichen Familienrunden alles bieten.
0: Also einfach mal im Urlaub eine ganz andere Gegend mit dem Fahrrad erkunden, ne? Jetzt hören wir neue Musik. Daycan Boomerang hier bei Schlagerradio.

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1: Nächster Kultschlager jetzt wieder, wie immer bei uns vor halb. Und da können wir doch die Fußball-WM gleich wieder mit ins Spiel bringen. Bei Marianne Rosenberg, nur Sieger stehen im Licht. Und es gab ja nun Kritik am Spiel der deutschen Fußballnationalmannschaft gegen Ecuador. Gut, da war die Mannschaft natürlich auch schon sicher im 16. Finale. Aber heute, ne, jetzt gilt ja das K.O.-Verfahren, also da muss deutlich mehr kommen. Denn nur Sieger stehen im Licht. Und der Kultschlager vor halb 12 von Marianne Rosenberg.

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5: Ich bin Jerome Nussbaum. An einem Dönerladen in Berlin-Marzahn ist am Abend ein Streit eskaliert. Einer der beiden Beteiligten erlitt dabei eine Stichverletzung am Oberschenkel. Die Polizei nahm schließlich einen jungen Mann in der Märkischen Allee fest und brachte ihn ins Gewahrsam. Der Verletzte wurde von der Feuerwehr behandelt, wollte aber nicht ins Krankenhaus. Die Waldbrandgefahr in Brandenburg ist wieder deutlich gesunken. Die Feuerwehr hatte übers Wochenende noch mit mehreren Bränden zu tun. Inzwischen gilt in fast allen Landkreisen nur noch eine geringe Gefahr mit Stufe 2 von 5. In Barnim und den Kreisen Teltow-Fläming sowie Dahme-Spreewald gilt noch die mittlere Gefahrenstufe. S-Bahn-Kunden in Berlin müssen wegen Reparaturen auf mehreren Linien mit Verspätungen und Ausfällen rechnen. Betroffen sind seit dem Morgen die Linien S3, S5, 7 und S75. Die Linie S46 fährt zwischen Tempelhof und Schöneberg nur im 20-Minuten-Takt. Es gibt nicht nur Schäden an den Strecken. In Eichwalde müssen auch ein Signal repariert und ein technischer Defekt am Bahnübergang Zeuthen behoben werden. Deshalb fährt die S8 nicht zwischen Grünau und Wildau. 5 Seen in der Lausitz werden heute zu einem großen Seenverbund. Dazu werden schiffbare Kanäle freigegeben. Sie verbinden Senftenberger, Geierswalder, Partwitzer sowie Siedlitzer und Großrechner See. Das Projekt soll den Tourismus weiter ankurbeln. Vor allem für Wassersportler soll sich damit das Angebot verbessern.
6: Jetzt kompetent und zuverlässig das Wetter bei uns in der Region. Der Tag heute startet in Berlin und Brandenburg mit einem Mix aus Sonne und Wolken. Im Tagesverlauf kann es dann gebietsweise zu Schauern oder sogar Gewittern kommen. Das mit Tageshöchstwerten zwischen 27 bis 30 Grad.
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7: In Berlin nichts Besonderes los zurzeit auf den Straßen, also keine längeren oder ungewöhnlichen Staus. In Brandenburg haben wir jetzt auf der A10 fast 20 Minuten und zwar zwischen den Abfahrten Genshagen und Schönefelder Kreuz. Geblitzt wird unter anderem heute mit dem Anhänger an der A9 und zwar in Höhe Rabenstein-Fläming. Dankeschön, Katrin. Ja, Staus und Blitzer melden Sie kostenlos mit der Nummer 08000 79 89 99. Kommen Sie gut an.
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0: Oh la la, ein Kuss in Paris, Musik von Maite Kelly hier bei Schlagerradio. Und jetzt hören wir mal rein, was es für Neuigkeiten gibt bei Stars und Sternchen. Ja, unsere Promi-News hier bei Schlagerradio mit Norman Streche und heute Emmy Solana im neuen Schlagerradio morgen.
1: Bei Taylor Swift und NFL-Star Travis Kelce sollen schon in wenigen Tagen die Hochzeitsglocken läuten. Doch das Paar macht ein riesiges Geheimnis daraus. Selbst die eingeladenen Gäste wissen offenbar noch nicht so ganz genau, wo gefeiert wird. Sie sollen lediglich Anfang Juli irgendwo in New York bereitstehen. Den eigentlichen Veranstaltungsort erfahren sie wohl erst kurz vorher. Als heißer Favorit gilt aber der Madison Square Garden. Offiziell bestätigt ist das nicht. So bleibt Taylors wohl größter Auftritt des Jahres bis zuletzt streng unter Verschluss.
2: Da muss doch was defekt sein auf alle Fälle, weil ich habe noch keine Einladung bekommen.
1: Ja, ich auch noch nicht.
2: Also weiß man nicht. Ja. Johann Lafer, TV-Koch. Wirklich, ich habe jede seine Kochsendung gesehen. Ich liebe das, was er kocht, wie er es macht. Ist er an Krebs erkrankt und er will sich jetzt nochmal einen großen Traum erfüllen, nämlich den Himalaya bereisen auf dem Mount Everest. Also da hat er einiges vor mit seinen 68 Jahren. Und frisch gepostet hat er auch, man soll jetzt nicht so spekulieren über seine Gesundheit. Ihm geht's gut, alles perfekt.
1: Ja. Und natürlich auch Familienplanung steht an, und zwar bei Alexander Zverev. Nach seinem Triumph bei dem French Open geht's jetzt an den nächsten großen Kampf sozusagen. Und zwar mit seiner Zukunft mit Freundin Sofia Tomala. Und da geht's gar nicht so wirklich um Tennis, es sei denn, die wollen eine eigene Mannschaft gründen. Denn der 29-Jährige verrät, dass er sich eine große Familie mit vielen Kindern wünscht. Druck auf seine Partnerin will er dabei aber auf keinen Fall ausüben. Stattdessen schwärmt Zverev von Sofia Tomala und nennt sie einen der klügsten Menschen, die er kennt. Besonders in schwierigen Zeiten sei sie für ihn eine wichtige Stütze gewesen.
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0: Gleich 12, vielleicht freuen Sie sich schon aufs Mittagessen. Jetzt bei der nicht mehr so dollen Hitze kriegt man doch auch wieder ein bisschen mehr Appetit. Geht mir jedenfalls so. Ich hoffe, Sie kommen gut durch diesen Montag. Gleich mit Lieblingsmensch von Namika, direkt nach 12 für Sie.
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1: Ich bin Jerome Nussbaum. An einem Dönerladen in Berlin-Marzahn ist am Abend ein Streit eskaliert. Einer der beiden Beteiligten erlitt dabei eine Stichverletzung am Oberschenkel. Die Polizei nahm schließlich einen jungen Mann in der Märkischen Allee fest und brachte ihn ins Gewahrsam. Der Verletzte wurde von der Feuerwehr behandelt, wollte aber nicht ins Krankenhaus. 5 Seen in der Lausitz werden heute zu einem großen Seenverbund. Dazu werden schiffbare Kanäle freigegeben. Sie verbinden Senftenberger, Geierswalder, Partwitzer sowie Sedlitzer und Großrechner See. Das Projekt soll den Tourismus weiter ankurbeln. Vor allem für Wassersportler soll sich damit das Angebot verbessern. Bei extremer Hitze haben es Feuerwehren in einigen Regionen Deutschlands am Wochenende mit mehreren Waldbränden zu tun gehabt. Noch immer sind Kräfte in Bayern im Einsatz. Dort brennt es in einem Wald- und Moorgebiet am Chiemsee.
2: Die Autobahn A8 musste wegen des Rauchs gesperrt werden. Dagegen wurde der Waldbrand in der Gorischheide an der Grenze zwischen Sachsen und Brandenburg unter Kontrolle gebracht. Im Harz dauern noch Nachlöscharbeiten an. Der einsetzende Regen reicht teils nicht aus, um die Flammen vollständig zu löschen. Der Deutsche Wetterdienst sieht für große Teile Deutschlands weiterhin eine erhöhte Brandgefahr, vor allem im Süden und Südosten. Bei Unwetter kann es demnach auch zu Blitzeinschlägen kommen. Noah Ulrich, Redaktion.
1: In einem Tiroler Gebirgstal sind 200 eingeschlossene Menschen vom österreichischen Bundesheer ausgeflogen worden. Es gab dort gestern 3 Geröll- und Schlammabgänge. Die Kaunertaler Gletscherstraße wurde dadurch versperrt. Die Eingeschlossenen mussten die Nacht in einer Schutzhütte und einem Bergrestaurant verbringen. 10 Menschen wurden gestern schon aus medizinischen Gründen ausgeflogen. Nach mehreren Angriffen übers Wochenende wollen die USA und der Iran ihre gegenseitigen Attacken wieder einstellen. Beide Seiten würden vorerst von weiteren Maßnahmen absehen, heißt es aus Regierungskreisen in Washington. Schiffe könnten demnach frei in der Straße von Hormuz verkehren, während die Gespräche zur Umsetzung des Rahmenabkommens fortgesetzt werden sollen. Einflussreiche iranische Geistliche fordern allerdings, die Verhandlungen abzubrechen. Die deutsche Fußballnationalmannschaft startet heute Abend ins 16. Finale der Fußball-WM. Gegner in Boston ist Paraguay. Gespielt wird ab 22.30 Uhr, das ZDF überträgt dann. Gestern Abend war WM-Mitgastgeber Kanada als erste Mannschaft ins Achtelfinale eingezogen mit einem 1:0-Sieg gegen Südafrika.
3: Jetzt kompetent und zuverlässig das Wetter bei uns in Berlin-Brandenburg. Schlager-Radio-Wetterreporter messen jetzt in Berlin-Mitte am Alex und Eberswald am Zoo 26 Grad. Frankfurt-Oder am Oderturm und Cottbus am Rathaus 25. Potsdam am Holländischen Viertel 26 und Brandenburg am Dom 25 Grad. Dichte Wolken verdrängen heute die Sonne oft und bringen auch teils noch kräftige Schauer und Gewitter mit örtlichem Unwetterpotenzial. Die Temperaturen dazu, ja, zwischen 24 Grad in Perleberg und 29 Grad in Forst, in Berlin um die 27 Grad heute. Der Schlager-Radio-Wetter-Trend. Morgen beruhigt sich dann diese Wetterlage und es wird wechselnd bewölkt, recht freundlich bei 26 bis 29 Grad.
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3: In Berlin nichts Besonderes los zurzeit auf den Straßen, also keine längeren oder ungewöhnlichen Staus. In Brandenburg haben wir jetzt auf der A10 fast 20 Minuten und zwar zwischen den Abfahrten Genshagen und Schönefelder Kreuz. Geblitzt wird unter anderem heute mit dem Anhänger an der A9 und zwar in Höhe Rabenstein-Fläming. Dankeschön, Katrin. Ja, Staus und Blitzer melden Sie kostenlos mit der Nummer 08000 79 89 99. Kommen Sie gut an.
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3: Hi, und jetzt nehmen wir uns mal 3 Minuten Zeit, um an unsere Lieblingsmensch zu denken. Mithilfe von Namika, ihr Riesenhit jetzt.

0: Musik, mit der viele hier in Berlin-Brandenburg ihren Liebeskummer-Schmerz vielleicht ein bisschen getröstet haben damals. Ne? Das erste Mal tat es noch weh. Stefan Waggershausen und Viktor Laszlo hier gerade bei Schlagerradio. Jetzt mit Linda Hesse.
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0: Eine Brise, Sommerwind, Musik von Vanessa Mai hier gerade bei Schlagerradio, hör auf dein Herz. Ja, wo sollen wir auch sonst den Wind herkriegen? Denn Ventilatoren und Klimaanlagen sind ja auf jeden Fall vielerorts sehr, sehr rar bis ausverkauft. Und das Thema Hitze hat uns ja die ganze Woche im Griff gehabt. Ich meine, echt Hut ab vor so vielen Menschen, die unter krassesten Bedingungen arbeiten mussten. Manche hatten Glück und konnten es einfach so genießen oder sich auf jeden Fall kühl halten. Und Norm Streche und Emmy Solana heute im neuen Schlager Radio Morgen haben zum Beispiel geguckt, wie sich Sänger auf der Bühne mit der Hitze so arrangiert haben.
1: Ja, ich war mit der Band Roof Garden unterwegs und wir standen da tatsächlich bei fast 40 Grad auf der Bühne. Mhm. Zum Glück war es an einem See dran gelegen, da hatte ich aber nicht viel von, weil wie gesagt, ich stand ja auf der Bühne und nicht im See und dachte, es wäre intelligent, die Haare nass zu machen. Die kühlen dann so ab, während ich singe und alles ist schön. Ja, letzten Endes waren die Haare trocken und der ganze restliche Körper klitschnass. Also Theorie war toll, Praxis war, naja.
2: Ja, die Stars müssen ja auch auftreten bei diesen heißen Temperaturen. Helene Fischer hat ihr Konzert absolviert.
1: Ja.
2: Und sie hat lustig gesagt, sie sieht jetzt knallrot aus, wie ihr Kostüm im Gesicht.
1: Farblich gepasst, ja.
2: Und Linda Hesse hat auch einen tollen Trick gehabt.
1: Linda Hesse hat sich in so eine große Kühlbox gestellt, wahrscheinlich so von der Gastronomie oder sowas. Aha. War wahrscheinlich grandios. Und auch bei Roland Kaiser, da habe ich gesehen, da wurden kleine Planschbecken im Backstage aufgebaut und für jeden eine Wasserpistole ausgereicht und da gab es dann eine Wasserschlacht.
2: Wobei ich mir nicht vorstellen kann, dass Roland Kaiser im Anzug ins Planschbecken geht.
1: Der hatte eine Jeans an zu sein.
2: Was?
1: Ja, ich war völlig überrascht.

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6: Ich bin Jerome Nussbaum. Ein Mann hat am Abend in seinem Wohnhaus in der Schillingstraße in Berlin-Mitte einen größeren Polizeieinsatz ausgelöst. Er soll im Drogenrausch randaliert und dabei auch die Toilette zerstört haben. Dadurch liefen Fäkalien in die darunterliegenden Etagen. Bei dem Mann wurden anschließend eine Armbrust und eine Axt sichergestellt. Ein Unwetter hat auf der A13 am Morgen zu einem Unfall geführt. Zwischen Ortrand und Ruhland kam ein Mann mit seinem Auto von der Fahrbahn ab und stieß gegen die Mittelleitplanke. Er kam anschließend verletzt ins Krankenhaus. In Siemensstadt in Berlin wird heute Richtfest für die ersten Gebäude eines neuen Stadtquartiers gefeiert. Das Atriumgebäude soll neues Siemens Hauptquartier werden. Außerdem entsteht dort ein 60 Meter Hochhaus, das bis 2028 fertig werden soll. In dem Viertel sollen 1000 Wohnungen mehr gebaut werden als bisher geplant, insgesamt dann 3700. Für die neue Rettungswache in Erkner hat nach dem Richtfest die letzte Bauphase begonnen. Voraussichtlich ab dem kommenden Frühjahr sollen von dort aus Rettungskräfte starten können.
7: Jetzt kompetent und zuverlässig das Wetter bei uns in der Region. Der Tag heute startet in Berlin und Brandenburg mit einem Mix aus Sonne und Wolken. Im Tagesverlauf kann es dann gebietsweise zu Schauern oder sogar Gewittern kommen. Das mit Tageshöchstwerten zwischen 27 bis 30 Grad.
8: Der Schlagerradio-Verkehrsservice für Sie unterwegs, also unser kurzer Blick auf die Straßen. Ja, zurzeit ohne nennenswerte längere Staus. Geblitzt wird, da haben Sie vielleicht eine Idee. Rufen Sie uns an oder schicken Sie WhatsApp kostenlos 08000 79 89 99 und kommen Sie gut an.
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Ist und bleibt ein toller Ohrwurm. Nino de Angelis, Jenseits von Eden, haben wir gerade hier gehört bei Schlagerradio. Und es geht weiter mit zum Beispiel Achim Petri, Beatrice Egli und Matthias Reim. Und noch in dieser Woche starten wir in den Juli. Und das heißt auch, das Classic Open Air Berlin rückt immer näher. Die wohl schönste Open Air Bühne der Hauptstadt, und zwar am Gendarmenmarkt, wo ja unter anderem auch Giovanni Zarella dann auftritt im Juli.

Beatrice Egli hier bei Schlagerradio mit Sommer und sie hat bei Instagram ja auch geschrieben, sie liebt diesen Sommer. Ja, sie so als Blondine, finde ich, passt das auch total mit ihren bunten Klamotten, aber sie liebt eben auch einfach heimzukommen. Und als erstes bei dieser Hitze trinkt Beatrice Egli dann 1 Liter Wasser und duscht kalt. Wissen wir Bescheid.

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0: Es ist gleich eins. Das ist der Montag, an dem Matchday ist. Ja, so schreibt es auch das DFB-Team auf ihrem Instagram-Kanal. Heute 22.30 Uhr Anpfiff Deutschland-Paraguay bei der WM. Und bei uns gleich Anpfiff für Daniel Lopez.
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9: Ich bin Jerome Nussbaum. An einem Dönerladen in Berlin-Marzahn ist am Abend ein Streit eskaliert. Einer der beiden Beteiligten erlitt dabei eine Stichverletzung am Oberschenkel. Die Polizei nahm schließlich einen jungen Mann in der Märkischen Allee fest und brachte ihn ins Gewahrsam. Der Verletzte wurde von der Feuerwehr behandelt, wollte aber nicht ins Krankenhaus. 5 Seen in der Lausitz werden heute zu einem großen Seenverbund. Dazu werden schiffbare Kanäle freigegeben. Sie verbinden Senftenberger, Geierswalder, Partwitzer sowie Siedlitzer und Großrechner See. Das Projekt soll den Tourismus weiter ankurbeln. Vor allem für Wassersportler soll sich damit das Angebot verbessern.

0: verbessern. Bei extremer Hitze haben es Feuerwehren in einigen Regionen Deutschlands am Wochenende mit mehreren Waldbränden zu tun gehabt. Noch immer sind Kräfte in Bayern im Einsatz. Dort brennt es in einem Wald- und Moorgebiet am Chiemsee.
1: Die Autobahn A8 musste wegen des Rauchs gesperrt werden. Dagegen wurde der Waldbrand in der Gorischheide an der Grenze zwischen Sachsen und Brandenburg unter Kontrolle gebracht. Im Harz dauern noch Nachlöscharbeiten an. Der einsetzende Regen reicht teils nicht aus, um die Flammen vollständig zu löschen. Der Deutsche Wetterdienst sieht für große Teile Deutschlands weiterhin eine erhöhte Brandgefahr, vor allem im Süden und Südosten. Bei Unwetter kann es demnach auch zu Blitzeinschlägen kommen. Noah Ulrich, Redaktion.
0: In einem Tiroler Gebirgstal sind 200 eingeschlossene Menschen vom österreichischen Bundesheer ausgeflogen worden. Es gab dort gestern 3 Geröll- und Schlammabgänge. Die Kaunertaler Gletscherstraße wurde dadurch versperrt. Die Eingeschlossenen mussten die Nacht in einer Schutzhütte und einem Bergrestaurant verbringen. 10 Menschen wurden gestern schon aus medizinischen Gründen ausgeflogen. Nach mehreren Angriffen übers Wochenende wollen die USA und der Iran ihre gegenseitigen Attacken wieder einstellen. Beide Seiten würden vorerst von weiteren Maßnahmen absehen, heißt es aus Regierungskreisen in Washington. Schiffe könnten demnach frei in der Straße von Hormuz verkehren, während die Gespräche zur Umsetzung des Rahmenabkommens fortgesetzt werden sollen. Einflussreiche iranische Geistliche fordern allerdings, die Verhandlungen abzubrechen. Die deutsche Fußballnationalmannschaft startet heute Abend ins 16. Finale der Fußball-WM. Gegner in Boston ist Paraguay. Gespielt wird ab 22.30 Uhr, das ZDF überträgt dann. Gestern Abend war WM-Mitgastgeber Kanada als erste Mannschaft ins Achtelfinale eingezogen mit einem 1:0-Sieg gegen Südafrika.
2: Jetzt kompetent und zuverlässig das Wetter bei uns in Berlin-Brandenburg. Und Schlagerradio-Wetterreporter messen aktuell in Berlin-Mitte am Alex und Eberswalde am Zoo 28 Grad. In Frankfurt-Oder am Oderturm und Cottbus am Rathaus 25 und Potsdam im holländischen Viertel 27, Brandenburg am Dom jetzt 26 Grad. Dichte Wolken verdrängen heute die Sonne oft und bringen auch teils noch kräftige Schauer und Gewitter mit örtlichem Unwetterpotenzial. Die Temperaturen dazu, ja, zwischen 24 Grad in Perleberg und 29 Grad in Forst, in Berlin um die 27 Grad heute. Der Schlager-Radio-Wetter-Trend. Morgen beruhigt sich dann diese Wetterlage und es wird wechselnd bewölkt, recht freundlich bei 26 bis 29 Grad.
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2: 20 Minuten Stau auf dem Stadtring 100 und zwar Richtung Süd, ab Hohenzollerner bis Tempelhofer Damm in der Gegenrichtung, eine Viertelstunde in etwa. Und in Brandenburg auf dem nördlichen Berliner Ring bis zum westlichen zwischen Havelland und Falkensee, Achtung Hindernisse auf der Fahrbahn und 15 Minuten Stau. Und geblitzt wird heute unter anderem in Berlin Spandau-Charlottenburger Chaussee. Und melden auch Sie jederzeit gerne Staus und Blitzer oder anderes von den Straßen hier bei uns im Land. Kostenlos mit der Nummer 08000 79 89 99. Kommen Sie gut an.
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2: Ja, der Sommer ist noch nicht vorbei, nur weil es ein bisschen kühler ist. Und wir machen weiter mit Sommerschlager jetzt von Daniel Lopez.

verrückt, teils nur 10 Grad kälter als diese Superhitze und trotzdem schreibt uns Marc aus Potsdam, endlich durchatmen. Dazu jetzt Musik von Daniel Ceylan, hier bei Schlagerradio. Auch

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9: Ich bin Jerome Nussbaum. Ein Mann hat am Abend in seinem Wohnhaus in der Schillingstraße in Berlin-Mitte einen größeren Polizeieinsatz ausgelöst. Er soll im Drogenrausch randaliert und dabei auch die Toilette zerstört haben. Dadurch liefen Fäkalien in die darunterliegenden Etagen. Bei dem Mann wurden anschließend eine Armbrust und eine Axt sichergestellt. Ein Unwetter hat auf der A13 am Morgen zu einem Unfall geführt. Zwischen Ortrand und Ruhland kam ein Mann mit seinem Auto von der Fahrbahn ab und stieß gegen die Mittelleitplanke. Er kam anschließend verletzt ins Krankenhaus. In Siemensstadt in Berlin wird heute Richtfest für die ersten Gebäude eines neuen Stadtquartiers gefeiert. Das Atriumgebäude soll neues Siemens Hauptquartier werden. Außerdem entsteht dort ein 60 Meter Hochhaus, das bis 2028 fertig werden soll. In dem Viertel sollen 1000 Wohnungen mehr gebaut werden als bisher geplant, insgesamt dann 3700. Für die neue Rettungswache in Erkner hat nach dem Richtfest die letzte Bauphase begonnen. Voraussichtlich ab dem kommenden Frühjahr sollen von dort aus Rettungskräfte starten können.
2: Jetzt kompetent und zuverlässig das Wetter bei uns in der Region. Dichte Wolken verdrängen heute die Sonne oft und bringen auch teils noch kräftige Schauer und Gewitter mit örtlichem Unwetterpotenzial. Die Temperaturen dazu, ja, zwischen 24 Grad in Perleberg und 29 Grad in Forst, in Berlin um die 27 Grad heute. Der Schlagerradio-Verkehrsservice für Sie unterwegs, also unser kurzer Blick auf die Straßen. Ja, zurzeit ohne nennenswerte längere Staus. Geblitzt wird, da haben Sie vielleicht eine Idee. Rufen Sie uns an oder schicken Sie WhatsApp kostenlos 08000 79 89 99 und kommen Sie gut an.
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0: Schlagerradio, hör auf dein Herz. Und da haben Sie jetzt genau richtig eingeschaltet für eine neue Folge von unseren zwei Piloten plus Fräulein Schieber natürlich. 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Jetzt die neueste.
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2: Jack, one, check, du, was liegt heute an, Kollege Olo?
3: Guten Morgen, Captain. Oh, die Michelle hatte am Wochenende ihren letzten Auftritt und ich agiert sie ab jetzt als Heilerin.
2: Och, die kann doch nach 30 Jahren Musikkarriere nicht einfach Hand auflegen.
3: Was sonst?
2: Naja, Platten. Achtung, Cabin Crew, Fräulein Schieber, bitte ins Cockpit.
4: Ja, Captain.
2: Alles gut bei Ihnen da hinten?
4: Ja, oh, heute Abend geht's gegen Paraguay.
2: Oh, und ich dachte, nach dem letzten Spiel haben sie alle Paranoia.
4: Also alle sind sich einig, dass der Manuel Neuer gar nicht schuld am zweiten Gegentor war. Das sah halt eben nur ungeschickt aus.
2: Ah, in der Fachsprache nennt man das Torraum Habeck. Alles ist toll, es wirkt nur ungeschickt, nicht?
4: Und Ecuador ist halt eben eine starke Mannschaft.
2: Ja, und der Name täuscht halt.
4: Wie?
2: Naja, die nennen sich Ecuador und dabei stehen die gar nicht permanent an der Mittellinie.
4: Aha.
2: Und ich glaube, die deutschen Spieler kommen mit der vorgegebenen Taktik dieser modernen Sportreporter nicht zurecht, die alle zu enge Hosen tragen und zu große weiße Schuhe haben.
4: Wie meinen?
2: Ja, die sagen doch immer, man muss den Ball in die Box chippen. Also ich kann mich nicht daran erinnern, dass ein Lothar Matthäus früher jemals einen Ball gechippt hat. Schon gar nicht in die Box.
4: Entschuldigung, kommt nach Paraguay wieder Paracetamol?
5: Nein.
2: So, Lana am Flug, und der Tower meldet, vor dem 16. Finale spielt heute noch Italien.
4: Wie?
2: Ja, gegen sich selbst, im 17. Finale.
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0: Gleich zwei, es geht in den Nachmittag. Wir steuern schon wieder auf die heißeste Zeit des Tages zu, aber heute zum Glück oft noch unter 30 Grad. Musikmäßig gleich bei uns. Was zum Mitsingen zum Beispiel von Wolfgang Petri, 7 Tage, 7 Nächte und auch Rosenstolz mal wieder. Wie weit ist vorbei?
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8: Ich bin Silke Rech. Die Kultur in Berlin zahlt sich auch wirtschaftlich aus. Laut einer neuen Studie bringt jeder Euro öffentlicher Kulturförderung der Stadt im Schnitt mehr als 3,5 Euro ein. Besonders Museen und Gedenkstätten ziehen viele Touristen an. Kulturell motivierte Gäste bleiben oft länger in Berlin und geben mehr Geld für Hotels, Gastronomie, Handel und andere Dienstleistungen aus. 5 große Seen im Lausitzer Seenland sind ab sofort durch neue Kanäle miteinander verbunden. Der Landrat von Oberspreewald-Lausitz, Erbert, sagte in der ARD, das sei ein wichtiger Schritt für die Region. Er hofft, dass künftig mehr Urlauber länger bleiben und auch mehr Gäste aus Polen und Tschechien kommen. Nach den hohen Temperaturen wird über besseren Hitzeschutz diskutiert. Die Grünen fordern Klimaanlagen für Krankenhäuser, Pflegeheime, Schulen und Kitas.
9: Sie werfen der Bundesregierung vor, zu wenig für den Schutz der Bevölkerung zu tun. Bundesumweltminister Schneider weist die Kritik zurück. Er sieht Länder und Kommunen in der Verantwortung. Sie könnten dafür Geld aus dem Sondervermögen für Infrastruktur und Klimaneutralität nutzen. Schneider sagt, der Bund habe dafür 100 Milliarden Euro bereitgestellt. Timo Wiesner, Redaktion.
8: Nach den schweren Erdbeben in Venezuela schwinden die Hoffnungen, weitere Überlebende zu finden. Mehr als 30.000 Einsatzkräfte suchen weiter nach Vermissten. Auch ein Team des Technischen Hilfswerks aus Deutschland ist im Einsatz. Die Zahl der Todesopfer ist inzwischen auf mehr als 1.500 gestiegen. Außerdem wächst die Sorge vor dem Ausbruch von Seuchen. Nach neuen gegenseitigen Angriffen haben die USA und der Iran eine Pause der Kämpfe vereinbart. Nach Angaben eines US-Regierungsvertreters wollen sich beide Seiten vorerst zurückhalten. Außerdem sollen morgen in der katarischen Hauptstadt Doha neue Verhandlungen beginnen. Die wichtige Schifffahrtsroute durch die Straße

0: von Hormus ist damit wieder frei passierbar.
1: Jetzt kompetent und zuverlässig das Wetter bei uns in Berlin-Brandenburg. Und Schlagerradio-Wetterreporter messen aktuell in Berlin-Mitte am Alex und Eberswalde am Zoo 28 Grad. In Frankfurt-Oder am Oderturm und Cottbus am Rathaus 25 und Potsdam im holländischen Viertel 27, Brandenburg am Dom jetzt 26 Grad. Dichte Wolken verdrängen heute die Sonne oft und bringen auch teils noch kräftige Schauer und Gewitter mit örtlichem Unwetterpotenzial. Die Temperaturen dazu, ja, zwischen 24 Grad in Perleberg und 29 Grad in Forst, in Berlin um die 27 Grad heute. Der Schlager-Radio-Wetter-Trend. Morgen beruhigt sich dann diese Wetterlage und es wird wechselnd bewölkt, recht freundlich bei 26 bis 29 Grad.
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1: Voll auf dem Stadtring A100 in Richtung Süd. 24 Minuten Stau, nämlich zwischen Hohenzollerndamm und Tempelhofer Damm auf der A100. Und in Brandenburg, Achtung, da einmal auf der A9 zwischen Beditz und Brück eine knappe Viertelstunde Stau. Und ja, in Nauen brauchen Sie zurzeit ein bisschen länger an der Havelland-Klinik vorbei zur B5. Blitzer unter anderem heute in Berlin-Wilmersdorf-Konstanzer Straße. Dankeschön, Marc. Staus und Blitzer melden Sie kostenlos mit der Nummer 08079 89 99, auch als WhatsApp natürlich, und kommen Sie gut an.
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1: Ja, hier können Sie sich einfach hängen lassen, wenn Sie mögen. Ja, nur die Öhrchenspitzen für Musik von zum Beispiel DJ Herzbeat und Sonja Liebing in 10 Minuten. Hey.

Wolle Petri mit 7 Tage, 7 Nächte, ein Riesenohrwurm hier bei Schlagerradio. Und von diesem neuen Lied, jetzt hier gleich von Joey Heindle, da wird Ihnen bestimmt wahrscheinlich die Melodie bekannt vorkommen. Und da sind Sie bestimmt nicht der oder die Einzige hier in Berlin-Brandenburg. Schwer.

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DJ Herzblut mit Sonja Liebing hier gerade bei Schlagerradio und jetzt zu einem Herzenstitel, der uns einfach daran erinnert, wie wichtig Freunde sind. Hier sind Pur bei Schlagerradio.

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10: Ich bin Silke Rech. Nach dem Hitzewochenende kommt es bei der Berliner Straßenbahn zu Einschränkungen. Die Linien 12 und M10 können auf der Bernauer Straße in Richtung Hauptbahnhof derzeit nicht fahren, weil die Teerschicht im Gleisbett durch die Hitze weich geworden ist. Die BVG hat einen Ersatzverkehr mit Bussen eingerichtet. Zusätzlich sorgen Gleisbauarbeiten auf mehreren Linien bis Juli für weitere Einschränkungen. Der AfD-Kreisverband Regnitz hat einen neuen Vorsitzenden zu suchen. Der bisherige Kreischef Adam ist von seinem Amt zurückgetreten. Als Grund nannte er seine hohe Arbeitsbelastung durch seine politischen Mandate und Ehrenämter. Seine anderen politischen Ämter behält Adam. Wer seine Nachfolge übernimmt, ist noch offen.
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10: Ein 11-jähriger Junge ist gestern Nachmittag in Berlin-Spandau mit einem E-Scooter von einem Auto angefahren und verletzt worden. Laut Polizei fuhr er von einer Mittelinsel auf die Fahrbahn und stieß dort mit einem Auto zusammen. Der Junge kam mit Verletzungen an Armen und Beinen ins Krankenhaus. E-Scooter dürfen in Deutschland erst ab 14 Jahren gefahren werden.
11: Jetzt kompetent und zuverlässig das Wetter bei uns in der Region. Dichte Wolken verdrängen heute die Sonne oft und bringen auch teils noch kräftige Schauer und Gewitter mit örtlichem Unwetterpotenzial. Die Temperaturen dazu, ja, zwischen 24 Grad in Perleberg und 29 Grad in Forst, in Berlin um die 27 Grad heute.
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11: Stadtring A100 zwischen Hohenzollern und Tempelhofer Damm 24 Minuten Stau und langer Stau jetzt eine halbe Stunde auch in Baumschulenweg und zwar auf der Baumschulenstraße und Neue Spätstraße bis zur A113 30 Minuten und in Berlin-Neukölln auch wieder sehr voll von der Hasenheide kommend bis zur A100 20 Minuten. In Brandenburg, westlicher Berliner Ring A10 zwischen Berlin-Spandau und Vöben, da haben wir 25 Minuten Stau. Blitzer unter anderem heute in Berlin-Wilmersdorf, Konstanzer Straße. Dankeschön, Marc. Staus und Blitzer melden Sie kostenlos mit der Nummer 08000 79 89 99, auch als WhatsApp natürlich. Und kommen Sie gut an.
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Freundliche Absage nennt man das, ne? Nächstes Mal am Ende der Welt. Ich bleib so, wie es mir gefällt. Valeries Garten hier gerade bei Schlagerradio. Hör auf dein Herz. Und bei uns in Berlin-Brandenburg ist der Temperaturrekord Deutschlands zustande gekommen, ja? In Neißemünde wurden 41,7 Grad gemessen, also der höchste bislang registrierte Wert dieser Hitzewelle. Und an anderen Messstationen ist es eben nicht ganz so heiß gewesen. Ein Rekord, über den sich wahrscheinlich aber kaum Menschen freuen, so wie ich das auf jeden Fall in meiner Nachbarschaft, im Supermarkt und sonst wo auch natürlich im Internet erlebt habe. Wir mögen es doch gerne etwas kühler hier in Berlin-Brandenburg, ne?

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0: I Believe mit Ross Anthony und Giovanni Zarrella hier gerade bei Schlagerradio. 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
0: Karin hat heute Morgen ihre Chance auf 1.000 Euro sozusagen genutzt. Ob es geklappt hat, hören wir jetzt.
2: Wir suchen einen Film.
3: Ein Film, jetzt bin ich schon wieder auf dem Schlauch.
2: Mit F.
3: Ein Film, ich weiß es nicht.
2: Gehen wir ein Stück mal weiter.
0: Wir machen
2: erstmal
0: weiter mit einem Tier.
2: Trotzdem, ja.
3: Ein Tier.
0: Ja, mit F vorne.
3: Ja.
2: Ja.
3: Ich bin jetzt so...
2: Es war doch zu heiß, muss ich sagen.
0: Oder zu früh.
2: Karin, ja. Forrest Gump wäre zum Beispiel ein schöner Film gewesen.
0: Ja.
2: Ne, mit Tom Hanks.
3: Ja,
2: oder
3: richtig.
2: Als Tier zum Beispiel.
0: Der Fuchs,
2: Fuchs,
0: ja. Ist jetzt auch schon unterwegs.
2: Aus
3: ja,
2: Märchen Fuchs
3: ja,
2: und
3: den habe ich sogar gesehen.
0: Wenn man auf dem Schlauch steht, steht man auf dem Schlauch. Wie soll man da auch was anderes denken? Mensch, liebe Karin. Sie versuchen es gerne morgen, 7.40 Uhr bei uns immer, Ihre Chance auf 1.000 Euro mit dem ABC-Morgen-Quiz. 30 Sekunden Zeit für 10 richtige Antworten, immer mit demselben Anfangsbuchstaben. Und wer von Ihnen Lust hat, schreibt uns einfach eine WhatsApp 08000 79 89 99 kostenlos mit dem Stichwort ABC und Ihrem Wohnort.

0: Hallihallo, gleich geht's in den Nachmittag hier bei Schlagerradio mit Jenny Wendelberger. Sie hat das ganz neue Lied von Francine Jordi mit dabei, den Mutmacher-Song und auch Kultschlager. Gleich direkt nach drei erstmal Laura und Marc, ein bisschen verliebt.
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12: Ich bin Silke Rech. Die Kultur in Berlin zahlt sich auch wirtschaftlich aus. Laut einer neuen Studie bringt jeder Euro öffentlicher Kulturförderung der Stadt im Schnitt mehr als 3,5 Euro ein. Besonders Museen und Gedenkstätten ziehen viele Touristen an. Kulturell motivierte Gäste bleiben oft länger in Berlin und geben mehr Geld für Hotels, Gastronomie, Handel und andere Dienstleistungen aus. 5 große Seen im Lausitzer Seenland sind ab sofort durch neue Kanäle miteinander verbunden. Der Landrat von Oberspreewald-Lausitz, Erbert, sagte in der ARD, das sei ein wichtiger Schritt für die Region. Er hofft, dass künftig mehr Urlauber länger bleiben und auch mehr Gäste aus Polen und Tschechien kommen. Nach Schüssen in der niedersächsischen Stadt Stade sind 5 Menschen ums Leben gekommen. Die Polizei hat einen Tatverdächtigen festgenommen. Die Schüsse fielen nach bisherigen Erkenntnissen in der Nähe einer Jugendeinrichtung. Die Hintergründe der Tat sind noch unklar. Die Polizei bittet darum, den Bereich rund um den Tatort zu meiden. Nach den hohen Temperaturen wird über besseren Hitzeschutz diskutiert. Die Grünen fordern Klimaanlagen für Krankenhäuser, Pflegeheime, Schulen und Kitas.
13: Sie werfen der Bundesregierung vor, zu wenig für den Schutz der Bevölkerung zu tun. Bundesumweltminister Schneider weist die Kritik zurück. Er sieht Länder und Kommunen in der Verantwortung. Sie könnten dafür Geld aus dem Sondervermögen für Infrastruktur und Klimaneutralität nutzen. Schneider sagt, der Bund habe dafür 100 Milliarden Euro bereitgestellt. Timo Wiesner, Redaktion.
12: Nach den schweren Erdbeben in Venezuela schwinden die Hoffnungen, weitere Überlebende zu finden. Mehr als 30.000 Einsatzkräfte suchen weiter nach Vermissten.

0: Auch ein Team des Technischen Hilfswerks aus Deutschland ist im Einsatz. Die Zahl der Todesopfer ist inzwischen auf mehr als 1500 gestiegen. Außerdem wächst die Sorge vor dem Ausbruch von Seuchen.
1: Und jetzt kompetent und zuverlässig das Wetter hier bei uns in Berlin und Brandenburg. Die Schlager-Radio-Wetter-Reporter melden in Berlin Mitte am Alex 24 Grad, Eberswalde am Zoo 24, Frankfurt oder am Oderturm mit 25, Cottbus am Rathaus 26, Potsdam im holländischen Viertel und Brandenburg am Dom, da haben wir 24 Grad. Ansonsten heute immer mal wieder Schauer zwischendurch. Ich glaube, das tut uns allen auch mal richtig gut. Morgen am Dienstag, der Schlager-Radio-Wetter-Trend, bleibt es eher bewölkt. Temperaturen, die liegen dann so zwischen 26 und 28. Grad.
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1: A100 Stadtring Berlin zwischen Hohenzollern-Damm und Tempelhofer-Damm, 23 Minuten Zeitverlust. Stadtring Berlin 100 zwischen Neukölln und Innsbrucker Platz, 16 Minuten hier Zeitverlust. Außerdem staut es sich auch noch der 10 westlicher Berliner Ring zwischen Berlin-Spandau und Föben, 27 Minuten aktuell länger. Blitzer haben wir auch Silbersteinstraße hier in Neukölln in der 30er-Zone. Wenn Sie was gesehen haben, Staus oder auch Blitzer, gerne melden Sie die 08079 89 99. Kommen Sie gut an.
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1: Kurz nach drei haben wir es. Schönen Nachmittag wünsche ich Ihnen gleich. Stefan Remmler, jetzt Laura und Marc, ein bisschen verliebt.

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Bis wir uns wiedersehen. Münchener Freiheit. Schönen Montag wünsche ich Ihnen. Hier ist Schlagerradio. Hör auf dein Herz. Und wiedersehen werden wir uns heute Abend wahrscheinlich alle um 22.30 Uhr vom TV, wenn es heißt, Deutschland spielt in der Fußball-Weltmeisterschaft gegen Paraguay. Ein spannendes Spiel. Und vor allem geht es heute da auch echt um einiges. Es geht in die K.O.-Spiele. Und die DFB hat aber schon mal Instagram gepostet. Sie sind fleißig am Trainieren und haben auch ordentlich Spaß. Und wir wollen heute gemeinsam das Spiel mit Ihnen schauen in Berlin in den Gropius-Passagen. Eine große Leinwand wird aufgebaut sein ab 21 Uhr. Es gibt Essen, Getränke und einen Stargast, nämlich Marco Rehme, Ex-Nationalspieler und natürlich auch Bundesliga-Profi. Wir werden gemeinsam da sein, ich werde da sein, wir machen Stimmung, wir machen Party. Also ich freue mich auf Sie. Kommen Sie in die Gropius-Passagen gemeinsam mit Intersport Olympia.

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1: Halb vier gleich unser Quotit mit Udo Jürgens mit 66 Jahren.

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6: Ich bin Silke Rech. Nach dem Hitzewochenende kommt es bei der Berliner Straßenbahn zu Einschränkungen. Die Linien 12 und M10 können auf der Bernauer Straße in Richtung Hauptbahnhof derzeit nicht fahren, weil die Teerschicht im Gleisbett durch die Hitze weich geworden ist. Die BVG hat einen Ersatzverkehr mit Bussen eingerichtet. Zusätzlich sorgen Gleisbauarbeiten auf mehreren Linien bis Juli für weitere Einschränkungen. Der AfD-Kreisverband Prignitz hat einen neuen Vorsitzenden zu suchen. Der bisherige Kreischef Adam ist von seinem Amt zurückgetreten. Als Grund nannte er seine hohe Arbeitsbelastung durch seine politischen Mandate und Ehrenämter. Seine anderen politischen Ämter behält Adam. Wer seine Nachfolge übernimmt, ist noch offen.
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6: Ein 11-jähriger Junge ist gestern Nachmittag in Berlin-Spandau mit einem E-Scooter von einem Auto angefahren und verletzt worden. Laut Polizei fuhr er von einer Mittelinsel auf die Fahrbahn und stieß dort mit einem Auto zusammen. Der Junge kam mit Verletzungen an Armen und Beinen ins Krankenhaus. E-Scooter dürfen in Deutschland erst ab 14 Jahren gefahren werden.
7: Und jetzt kompetent und zuverlässig das Wetter hier bei uns in Berlin und Brandenburg. Es ist eher bewölkt, es regnet zwischendurch immer mal wieder. Ich glaube, das tut uns auch ein bisschen gut, aber lokal auch mit Unwettergefahr. Also passen Sie auf sich auf. Temperaturen 27 bis 30 Grad.
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7: A100 Stadtring Berlin zwischen Hohenzollern-Damm und Tempelhofer-Damm, 23 Minuten Zeitverlust. Stadtring Berlin 100 zwischen Neukölln und Innsbrucker Platz, 16 Minuten hier Zeitverlust. Außerdem staut es sich auch noch dort 10 westlicher Berliner Ring zwischen Berlin-Spandau und Vöben, 27 Minuten aktuell länger. Blitzer haben wir auch Silbersteinstraße hier in Neukölln in der 30er-Zone. Wenn Sie was gesehen haben, Staus oder auch Blitzer, gerne melden Sie die 08079 89 99. Kommen Sie gut an.
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Kurz für immer hören wir ja momentan auch immer wieder beim Fußballschauen den Vincent Weiss. Hier ist Schlagerradio, hör auf dein Herz im neuen Musikmix. Ich mag den Song sehr und den Vincent auch, sympathischer Typ. Und der ist ja gerade auf Sommertour und postet bei Instagram ein Video und die Fans rasten aus zu seinen Songs. Vincent Weiss auf große Sommertour. Am 19. August ist er auch in Schwerin. In Dresden ist er dann auch noch am 21. August. Also es gibt noch einige Tickets für seine Show. Schauen Sie mal vorbei auf seiner Instagram-Seite. Vincent Weiss, Sommertour 26. Ayo.

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6: Ich bin Selke Reich. Die Berliner Feuerwehr hat wegen der Hitze am Wochenende hunderte zusätzliche Einsätze gefahren. Nach Angaben von Feuerwehrchef Homrichhausen mussten viele Menschen wegen Kreislaufproblemen, Austrocknungen oder Hitzeschlägen behandelt werden. Allein gestern rückte die Feuerwehr zu mehr als 2000 Einsätzen aus. An normalen Tagen sind es meist zwischen 1500 und 1700. Brandenburgs Beamte sollen rückwirkend zum 1. Januar deutlich mehr Geld bekommen. Darauf haben sich Finanzminister Keller und die Gewerkschaften nach Informationen des Tagesspiegels geeinigt. Die Gehälter sollen je nach Besoldungsgruppe um bis zu 22% steigen. Im Gegenzug soll ab März 2027 für Beamte eine 41-Stunden-Woche gelten. Die Landesregierung will die Einigung am Mittwoch offiziell vorstellen. Bei Schüssen in einer Jugendhilfeeinrichtung im niedersächsischen Stade sind 5 Menschen getötet worden. Mehrere weitere wurden verletzt, einige von ihnen schwer.
7: Die Polizei hat 2 Verdächtige festgenommen, darunter den mutmaßlichen Schützen. Welche Rolle der 2. Festgenommene gespielt haben soll, ist noch unklar. Die Ermittler suchen weiter nach dem Motiv der Tat. Für die Bevölkerung besteht nach Angaben der Polizei keine Gefahr mehr. Noah Ulrich, Redaktion.
6: Auch 5 Tage nach den schweren Erdbeben in Venezuela suchen Rettungskräfte weiter nach Überlebenden. Nach offiziellen Angaben kamen bisher mehr als 1400 Menschen ums Leben. Zehntausende werden noch vermisst. Die Suche wird durch Nachbeben erschwert. Trotzdem gibt es weiter Hoffnung, weil immer noch Menschen lebend aus den

0: Trümmern gerettet werden. Auch zwei deutsche Rettungsteams sind im Einsatz. Am heißen Wochenende sind nach Angaben der DLRG mindestens 26 Menschen beim Baden ums Leben gekommen. Alle Opfer waren Männer oder Jungen. Bereits am Donnerstag gab es 7 weitere tödliche Badeunfälle. Die DLRG warnt davor, die Gefahren beim Baden in der Hitze zu unterschätzen. Besonders Männer würden ihre Fähigkeiten oft überschätzen und unnötige Risiken eingehen.
1: Und jetzt kompetent und zuverlässig. Das Wetter hier bei uns in Berlin und Brandenburg. Die Schlager-Radio-Wetter-Reporter melden in Berlin mit am Alex 24 Grad, Eberswalde am Zoo 24, Frankfurt oder am Odertum mit 25, Cottbus am Rathaus 26, Potsdam im holländischen Viertel und Brandenburg am Dom, da haben wir 24 Grad. Ansonsten heute immer mal wieder Schauer zwischendurch. Ich glaube, das tut uns allen auch mal richtig gut. Morgen am Dienstag der Schlager-Radio-Wetter-Trend, bleibt es eher bewölkt. Temperaturen, die liegen dann so zwischen 26 und 28. Grad.
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1: Kurz nach 4 an diesem Montag, es ist der 29. Juni. Gleich Roland Kaiser, jetzt Pietro Basile.

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1: Roland, unser Kaiser, schönen Nachmittag wünsche ich Ihnen hier, Schlagerradio, hör auf dein Herz. Der Tim ist an der 08079 89 99 und ist hier bei uns in Berlin und Brandenburg unterwegs und freut sich, dass heute mal ein paar Tropfen runterkommen. Ich glaube, über die Abkühlung freuen wir uns alle.

0: Für mich einer ihrer schönsten Songs. Michelle, wer Liebe lebt, hier ist Schlagerradio, hör auf dein Herz. Und Michelle war ja am Wochenende auch beim Schlagerboom, beim Florian Silbereisen in Berlin mit dabei. Sie waren dabei. Sie haben fleißig auch in den Social Media Kanälen auf Schlagerradio kommentiert über diese Show von Florian Silbereisen. Und Michelle hat ihren letzten Fernsehauftritt und das hat sich so für sie angefühlt.
1: Also es sind natürlich wahnsinnig viele Gefühle, die da in mir sind und ich glaube, das Wichtigste aber und das Schönste ist, dass wir heute den letzten Abend, für mich den letzten Abend, hier gemeinsam feiern mit so vielen glücklichen Menschen und wirklichen Schlagerfans und zum Teil auch Menschen, die mit mir seit 34 Jahren durch alle Höhen und durch alle Tiefen gegangen sind. Und ich glaube, ja, das ist das Schönste, was man haben kann zum Abschluss. Ich freue mich.
0: Ob das wirklich ihre allerletzte TV-Show war? Ich bin mir da noch nicht so ganz sicher.

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11: Ich bin Selke Reich. Beim Großprojekt Siemensstadt Square in Berlin-Spandau ist Richtfest für die ersten beiden Gebäude gefeiert worden. Gleichzeitig haben die Arbeiten zur Wiederinbetriebnahme der Siemensbahn begonnen. Auf dem Gelände sollen unter anderem mehr als 3700 Wohnungen, neue Arbeitsplätze und öffentliche Bereiche entstehen. Die Siemensbahn soll bis 2029 wieder fahren. Radprofi Max Kanter aus Cottbus startet erstmals bei der Tour de France. Der 28-Jährige gehört zum Aufgebot seines Teams XTS Astana für die am Samstag beginnende Rundfahrt. Für Kanter ist es bereits die 6. Teilnahme an einer großen Landesrundfahrt. Seinen bislang größten Erfolg feierte er in diesem Jahr mit einem Etappensieg bei Paris-Nizza.
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11: Für die Berliner Abgeordnetenhauswahl im September werden noch rund 1.500 Wahlhelfer gesucht. Insgesamt werden 38.500 Helfer benötigt. Nach Angaben von Innensenatorin Spranger sollen neue Aufrufe die letzten freien Plätze besetzen. Wahlhelfer erhalten inzwischen eine Aufwandsentschädigung sowie Geld für Schulungen.
12: Und jetzt kompetent und zuverlässig das Wetter hier bei uns in Berlin und Brandenburg. Es ist eher bewölkt, es regnet zwischendurch immer mal wieder. Ich glaube, das tut uns auch ein bisschen gut, aber lokal auch mit Unwettergefahr. Also passen Sie auf sich auf. Temperaturen 27 bis 30 Grad.
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12: A100 Stadtring Berlin zwischen Hohenzollern-Damm und Tempelhofer-Damm. 21 Minuten Zeitverlust. 18 Minuten mehr auf der A100 Stadtring Berlin zwischen Britzerdamm und Innsbrucker Platz. Prinzenallee zwischen der Osloer Straße und Breite Straße. Hier dauert es momentan 16 Minuten länger. Und A10 westlicher Berliner Ring zwischen Potsdam Nord und Föhm. Hier 18 Minuten momentan Zeitverlust. Einen Blitzer haben wir auch. Steht Märkische Allee hier in Marzahn in der 60er-Zone. Wenn Sie was gesehen haben, Staus oder auch Blitzer, gerne durchklingen oder eine WhatsApp schicken. 08000 79 89 99. Kommen Sie gut an.
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Eine Träne tut mir leid. Mary Rose, hier ist Schlagerradio. Hör auf dein Herz. Schönen Montag wünsche ich Ihnen. Ein Plus für den Tourismus in Brandenburg im Lausitzer Seenland ist jetzt die neue Fünfseenkette eröffnet worden. Boote können dann nämlich da erstmals mit mehreren Seen direkt miteinander verbinden. Und das, finde ich, ist doch ein weiterer Schritt, die Region als beliebtes Ausflugsziel mal so ein bisschen auszubauen.

0: Linda Hesse, ich bin ja kein Mann, ich auch nicht. Hier Schlagerradio, hör auf dein Herz. Es ist Montag, der 26. Juni. Ich glaube, wir freuen uns alle so ein bisschen, dass wir so eine kleine Abkühlung heute mal so ein bisschen bekommen. Gleich, da habe ich Hubert K. dabei und jetzt Bert Biel.
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6: Ich bin Silke Rech. Die Berliner Feuerwehr hat wegen der Hitze am Wochenende hunderte zusätzliche Einsätze gefahren. Nach Angaben von Feuerwehrchef Homrichhausen mussten viele Menschen wegen Kreislaufproblemen, Austrocknungen oder Hitzeschlägen behandelt werden. Allein gestern rückte die Feuerwehr zu mehr als 2000 Einsätzen aus. An normalen Tagen sind es meist zwischen 1500 und 1700. Brandenburgs Beamte sollen rückwirkend zum 1. Januar deutlich mehr Geld bekommen. Darauf haben sich Finanzminister Keller und die Gewerkschaften nach Informationen des Tagesspiegels geeinigt. Die Gehälter sollen je nach Besoldungsgruppe um bis zu 22% steigen. Im Gegenzug soll ab März 2027 für Beamte eine 41-Stunden-Woche gelten. Die Landesregierung will die Einigung am Mittwoch offiziell vorstellen. Bei Schüssen in einer Jugendhilfeeinrichtung im niedersächsischen Stade sind 5 Menschen getötet worden. Mehrere weitere wurden verletzt, einige von ihnen schwer.
7: Die Polizei hat 2 Verdächtige festgenommen, darunter den mutmaßlichen Schützen. Welche Rolle der 2. Festgenommene gespielt haben soll, ist noch unklar. Die Ermittler suchen weiter nach dem Motiv der Tat. Für die Bevölkerung besteht nach Angaben der Polizei keine Gefahr mehr. Noah Ulrich, Redaktion.
6: Auch 5 Tage nach den schweren Erdbeben in Venezuela suchen Rettungskräfte weiter nach Überlebenden. Nach offiziellen Angaben kamen bisher mehr als 1.400 Menschen ums Leben. Zehntausende werden noch vermisst. Die Suche wird durch Nachbeben erschwert. Trotzdem gibt es weiter Hoffnung, weil immer noch Menschen lebend aus den Trümmern gerettet werden. Auch 2 deutsche Rettungsteams sind im Einsatz. Am heißen Wochenende sind nach Angaben der DLRG mindestens 26 Menschen beim Baden ums Leben gekommen. Alle Opfer waren Männer oder Jungen. Bereits am Donnerstag gab es 7 weitere tödliche Badeunfälle. Die DLRG warnt davor, die Gefahren beim Baden in der Hitze zu unterschätzen. Besonders Männer würden ihre Fähigkeiten oft überschätzen und unnötige Risiken eingehen.
8: Und jetzt kompetent und zuverlässig das Wetter hier bei uns in Berlin und Brandenburg. Die Schlager-Radio-Wetterreporter melden in Berlin mit am Alex 24 Grad, Eberswalde am Zoo 24, Frankfurt oder am Odertum mit 25, Cottbus am Rathaus 26, Potsdam im holländischen Viertel und Brandenburg am Dom, da haben wir 24 Grad. Ansonsten heute immer mal wieder Schauer zwischendurch. Ich glaube, das tut uns allen auch mal richtig gut. Morgen am Dienstag, der Schlager-Radio-Wetter-Trend, bleibt es eher bewölkt. Temperaturen, die liegen dann so zwischen 26 und 28. Grad.
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8: A100 Stadtring Berlin zwischen Hohenzollern-Damm und Tempelhofer Damm 21 Minuten Stau. 18 Minuten mehr auf der A100 Stadtring Berlin zwischen Pritzerdamm und Innsbrucker Platz. Otto-Suhr-Allee hier bis Spandauer Damm staut es sich 16 Minuten momentan länger. Außerdem Stau auf der A9 zwischen Köselitz und Kleinmarzehns 40 Minuten momentan Zeitverlust. Einen Blitzer haben wir auch noch, steht Garderoher Straße hier in Spandau. Wenn Sie was gesehen haben, Stausblitzer, gerne melden. 08079 89 99. Kommen Sie gut an.
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8: Na, kommen Sie gut durch diesen Montagnachmittag. Gleich Achim Reichel, yeah,

Geiler Song von Achim Reichel. Hier Schlagerradio, hör auf dein Herz. Einen schönen Nachmittag und einen schönen Fußballabend ihn heute hier bei uns in Berlin und Brandenburg. Und wenn Sie noch nicht so genau wissen, hey, wo gucke ich denn das Spiel, kommen Sie in die Gropius-Passagen in Berlin. Wir machen da Party mit Stargast Marco Rehmer. Er ist Ex-Nationalspieler und Bundesliga-Profi mit und der Sport-Olympia. Feiern wir eine Warm-Up-Party ab 21 Uhr und dann ab 22.30 Uhr dann auf großer Leinwand das Spiel Deutschland gegen Paraguay.

0: Bronze, Silber und Gold. Ey, ist das nicht ein geiler Klassiker, der uns irgendwie immer noch Freude und Energie bereitet? Wolfgang Petri, hier ist Schlagerradio, hör auf dein Herz. Inka im Urlaub, Norman heute früh mit Emmy und die haben natürlich die Stars auseinandergenommen. Was ist los bei den Promis?
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3: Bei Taylor Swift und NFL-Star Travis Kelce sollen schon in wenigen Tagen die Hochzeitsglocken läuten. Doch das Paar macht ein riesiges Geheimnis daraus. Selbst die eingeladenen Gäste wissen offenbar noch nicht so ganz genau, wo gefeiert wird. Mhm. Sie sollen lediglich Anfang Juli irgendwo in New York bereitstehen. Den eigentlichen Veranstaltungsort erfahren sie wohl erst kurz vorher. Als heißer Favorit gilt aber der Madison Square Garden. Offiziell bestätigt ist das nicht. So bleibt Taylors wohl größter Auftritt des Jahres bis zuletzt streng unter Verschluss.
2: Da muss aber was defekt sein auf alle Fälle, weil ich habe noch keine Einladung bekommen.
3: Ja, ich auch noch nicht.
2: Also weiß man nicht. Ja. Johann Lafer, TV-Koch. Wirklich, ich habe jede seiner Kochsendungen gesehen. Ich liebe das, was er kocht, wie er es macht. Ist er an Krebs erkrankt und er will sich jetzt nochmal einen großen Traum erfüllen, nämlich den Himalaya bereisen auf dem Mount Everest. Also da hat er einiges vor mit seinen 68 Jahren. Und frisch gepostet hat er auch, man soll sie jetzt nicht so spekulieren über seine Gesundheit. Ihm geht's gut, alles perfekt.
3: Ja. Und natürlich auch Familienplanung steht an, und zwar bei Alexander Zverev. Nach seinem Triumph bei dem French Open geht's jetzt an den nächsten großen Kampf sozusagen. Und zwar mit seiner Zukunft mit Freundin Sofia Tomala. Und da geht's gar nicht so wirklich um Tennis, es sei denn, die wollen eine eigene Mannschaft gründen. Denn der 29-Jährige verrät, dass er sich eine große Familie mit vielen Kindern wünscht. Druck auf seine Partnerin will er dabei aber auf keinen Fall ausüben. Mhm. Stattdessen schwärmt Zverev von Sofia Tomala und nennt sie einen der klügsten Menschen, die er kennt. Besonders in schwierigen Zeiten sei sie für ihn eine wichtige Stütze gewesen.
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3: Halb sechs gleich, unser Cool-Tit, Gigi Anderson und Mädchen, Mädchen.

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7: Ich bin Selke Rech. Beim Großprojekt Siemensstadt Square in Berlin-Spandau ist Richtfest für die ersten beiden Gebäude gefeiert worden. Gleichzeitig haben die Arbeiten zur Wiederinbetriebnahme der Siemensbahn begonnen. Auf dem Gelände sollen unter anderem mehr als 3700 Wohnungen, neue Arbeitsplätze und öffentliche Bereiche entstehen. Die Siemensbahn soll bis 2029 wieder fahren. Radprofi Max Kanter aus Cottbus startet erstmals bei der Tour de France. Der 28-Jährige gehört zum Aufgebot seines Teams XTS Astana für die am Samstag beginnende Rundfahrt. Für Kanter ist es bereits die 6. Teilnahme an einer großen Landesrundfahrt. Seinen bislang größten Erfolg feierte er in diesem Jahr mit einem Etappensieg bei Paris-Nizza.
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7: Für die Berliner Abgeordnetenhauswahl im September werden noch rund 1.500 Wahlhelfer gesucht. Insgesamt werden 38.500 Helfer benötigt. Nach Angaben von Innensenatorin Spranger sollen neue Aufrufe die letzten freien Plätze besetzen. Wahlhelfer erhalten inzwischen eine Aufwandsentschädigung sowie Geld für Schulungen.
8: Und jetzt kompetent und zuverlässig das Wetter hier bei uns in Berlin und Brandenburg. Es ist eher bewölkt, es regnet zwischendurch immer mal wieder. Ich glaube, das tut uns auch ein bisschen gut, aber lokal auch mit Unwettergefahr. Also passen Sie auf sich auf. Temperaturen 27 bis 30 Grad.
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8: A100 Stadtring Berlin zwischen Hohenzollern-Damm und Tempelhofer Damm 21 Minuten Stau. 18 Minuten mehr auf der A100 Stadtring Berlin zwischen Britzerdamm und Innsbrucker Platz. Otto-Suhr-Allee hier bis Spandauer Damm staut es sich 16 Minuten momentan länger. Außerdem Stau auf der A9 zwischen Köselitz und Kleinmarzehns 40 Minuten momentan Zeitverlust. Einen Blitzer haben wir auch noch, steht Garderoher Straße hier in Spandau. Wenn Sie was gesehen haben, Stausblitzer, gerne melden. 08000 79 89 99. Kommen Sie gut an.
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0: Ein bisschen italienisches Flair bringen wir hier rein mit Nino De Angelo und Marina Marx, Bella Italia, Amore. Hier ist Schlagerradio, hör auf dein Herz. Und während sie heute alle gespannt auf Deutschland gegen Paraguay blicken in der Fußball-Weltmeisterschaft, geht's beim Tennis heiß her, zumindest bei Alexander Zverev. Er hat jetzt nämlich so erstmal so richtig über seine Gefühle zu seiner Sophia Tomala im Interview mit Frauke Ludewig im RTL gesprochen.
1: Sophia ist unfassbar schlau. Klar, ich liebe sie und sie ist seit fast 5 Jahren meine Partnerin, aber an allererster Stelle, ich habe unfassbaren Respekt vor ihr. Für mich ist es einer der schlauesten Menschen, die ich je kennengelernt habe.
0: Und er hat sich gesagt, er wünscht sich eine riesengroße Familie mit Sophia Tomala. So viel Liebe liegt hier in der Luft.

0: Ein Kuss in Paris, Maite Kelly. Schönen guten Abend, hier ist Schlagerradio, hör auf dein Herz. Wir haben es Montag, den 26. Juni und ich hoffe, Sie haben auch mal so ein bisschen entspannen können bei der Hitze am Wochenende. Heute mal so ein bisschen wieder leichte Kühlung, zumindest mal kurz in Sicht.
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7: Ich bin Silke Rech. Mehr als 120.000 Menschen haben am Hitzewochenende die Berliner Freibäder besucht. Wegen des großen Andrangs mussten die Berliner Bäderbetriebe den Einlass zeitweise stoppen. Vor einigen Bädern bildeten sich lange Warteschlangen. Nach Angaben der Bäderbetriebe gab es zwar einige Rettungseinsätze wegen Kreislaufproblemen, größere Zwischenfälle blieben aber aus. In Brandenburg hat die Zahl der Beschwerden über polizeiliches Handeln im vergangenen Jahr zugenommen. Nach Angaben der Polizeibeauftragten Gossmann Reetz gingen 85 Beschwerden ein, das waren 25 mehr als im Vorjahr. Bürger kritisierten dabei häufig ein aus ihrer Sicht unangemessenes Verhalten der Polizei oder fühlten sich mit ihren Anliegen nicht ernst genommen. Auch die Zahl der Beschwerden von Polizeibediensteten ist gestiegen. Nach den tödlichen Schüssen in einer Jugendhilfeeinrichtung im niedersächsischen Stade laufen die Ermittlungen weiter. 5 Opfer starben noch am Tatort, eine weitere Person erlag im Krankenhaus ihren schweren Verletzungen.
8: Mehrere weitere Menschen wurden zum Teil schwer verletzt. Die Polizei hat 2 Verdächtige festgenommen, darunter den mutmaßlichen Schützen. Welche Rolle die 2. festgenommene Person gespielt haben soll, ist noch unklar. Auch zum Motiv gibt es bislang keine Erkenntnisse. Nach Angaben der Polizei besteht für die Bevölkerung keine Gefahr mehr. Timo Wiesner, Redaktion.
7: Bundesfinanzminister Klingbeil hat nach Angaben seines Ministeriums milliardenschwere Lücken im Haushalt für 2027 schließen können. Möglich wurde das unter anderem durch Einsparungen in den Ministerien, eine höhere Tabaksteuer und eine neue Plastikabgabe. Außerdem greift der Bund auf Rücklagen zurück. Der Haushaltsentwurf soll am kommenden Montag vom Bundeskabinett beschlossen werden. Parallel berät die Koalition über eine Reform der Einkommenssteuer, die kleine und mittlere Einkommen entlasten soll. Der Juni 2026 ist nach Angaben des Deutschen Wetterdienstes der zweitwärmste Juni seit Beginn der Wetteraufzeichnungen. Die Durchschnittstemperatur lag bei 19,5 Grad. Nur der Juni 2019 war noch etwas wärmer. Besonders die zweite Monatshälfte war von einer außergewöhnlich langen Hitzewelle geprägt. In Brandenburg wurde mit 41,7 Grad außerdem ein neuer Temperaturrekord für Deutschland gemessen.
0: Und jetzt kompetent und zuverlässig. Das Wetter hier bei uns in Berlin und Brandenburg. Die Schlager-Radio-Wetterreporter melden in Berlin Mitte am Alex 24 Grad. Eberswalde am Zoo 24. Frankfurt oder am Oderturm mit 25. Cottbus am Rathaus 26. Potsdam im holländischen Viertel und Brandenburg am Dom, da haben wir 24 Grad. Ansonsten heute immer mal wieder Schauer zwischendurch. Ich glaube, das tut uns allen auch mal richtig gut. Morgen am Dienstag, der Schlager-Radio-Wetter-Trend, bleibt es eher bewölkt. Temperaturen, die liegen dann so zwischen 26 und 28.
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0: A100 Stadtring Berlin zwischen Buschkrugallee und Schöneberg, 18 Minuten mehr. A100 Stadtring Berlin zwischen Hohenzollern-Damm und Tempelhofer-Damm, hier dauert es momentan 16 Minuten mehr. B2 Kaiserdamm bis Heerstraße, auch hier 11 Minuten momentan Zeitverlust. Blitz

0: Da haben wir auch noch in Reinickendorf hier, Schulzendorfer Straße in der 30er-Zone. Gemeldet hat's Annika, danke. Wenn Sie was gesehen haben, Staus oder auch Blitzer, gerne melden 08079 89 99. Kommen Sie gut an.
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0: Guten Abend, guten Appetit, wenn Sie gerade beim Abendbrotessen sind oder vielleicht bereiten Sie sich schon aufs Spiel vor heute. Deutschland gegen Paraguay. Vorher Thomas Anders. Hey.

0: Ein Kuss in Paris, Maite Kelly. Schönen guten Abend, hier ist Schlagerradio, hör auf dein Herz. Wir haben es Montag, den 26. Juni und ich hoffe, Sie haben auch mal so ein bisschen entspannen können bei der Hitze am Wochenende. Heute mal so ein bisschen wieder leichte Kühlung, zumindest mal kurz in Sicht.
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2: Barry White, you are the first, the last, my everything.

Das Original aus dem Jahr 1974 stammt aus der Feder von Barry White selbst und den Textern Peter Radcliffe und Tony Sippy. Das Lied war so erfolgreich, dass es sich 22 Wochen in den Top 10 in Deutschland halten konnte. Im Vereinigten Königreich hielt es sich sogar 14 Wochen auf Platz 1. Im Laufe der Jahre wurde es immer wieder von anderen Künstlern neu interpretiert.

Die gebürtige Berlinerin Marianne Rosenberg nahm sich 2004 des Liedes an und veröffentlichte es unter dem Titel Jedermann. Aufgewachsen ist sie als eines von 7 Kindern. Im Alter von 14 Jahren gewann Marianne Rosenberg einen Talentwettbewerb im romanischen Café im Berliner Europacenter. Danach nahm sie ihre erste Schallplatte Mr. Paul McCartney auf, die ihr erster Erfolg wurde. Marianne Rosenberg, Jedermann.

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8: Ich bin Silke Rech. Ein 14-Jähriger ist in einer Berliner S-Bahn mit einer täuschend echt aussehenden Soft-Air-Waffe aufgefallen. Ein Fahrgast verständigte die Polizei. Am Bahnhof Südkreuz nahmen Bundespolizisten den Jugendlichen fest und beschlagnahmten die Waffe. Gegen den 14-Jährigen wird jetzt wegen des Verdachts eines Verstoßes gegen das Waffengesetz ermittelt. In Buckow im Landkreis Märkisch-Oderland muss das Trinkwasser weiter vorsorglich abgekocht werden. Grund sind koliforme Bakterien, die im Trinkwassernetz nachgewiesen wurden. Das Leitungsnetz wird weiter gespült. Neue Wasserproben sollen am Donnerstag genommen werden. Heute Morgen ist in Berlin-Marzahn ein Autofahrer bei einem Zusammenstoß mit einer Straßenbahn schwer verletzt worden. Der 47-Jährige wurde in seinem Wagen eingeklemmt und von der Feuerwehr befreit. Auch der Straßenbahnfahrer erlitt leichte Verletzungen. Die Tramlinien M6 und 18 waren zeitweise unterbrochen. In Cottbus haben die Aktionswochen zum Christopher Street Day begonnen. Bis zum 11. Juli sind mehr als 30 Veranstaltungen geplant. Dazu gehören Workshops, Begegnungsangebote und ein CSD-Kino. Höhepunkt ist der CSD-Umzug am 11. Juli durch die Cottbuser Innenstadt. In den kommenden Tagen sollen außerdem mehr als 200 Regenbogenfahnen in der Region gehisst werden.
9: Und jetzt kompetent und zuverlässig das Wetter hier bei uns in Berlin und Brandenburg. Es ist eher bewölkt, es regnet zwischendurch immer mal wieder. Ich glaube, das tut uns auch ein bisschen gut, aber lokal auch mit Unwettergefahr. Also passen Sie auf sich auf. Temperaturen 27 bis 30 Grad.
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9: A100 Stadtring Berlin zwischen Buschkrugallee und Schöneberg, 18 Minuten mehr. A100 Stadtring Berlin zwischen Hohenzollern-Damm und Tempelhofer-Damm, hier dauert es momentan 16 Minuten mehr. B2 Kaiserdamm bis Heerstraße, auch hier 11 Minuten momentan Zeitverlust. Blitzer haben wir auch noch in Reinickendorf, hier Schulzendorfer Straße in der 30er-Zone. Gemeldet hat's Annika, danke. Wenn Sie was gesehen haben, Staus oder auch Blitzer, gerne melden 08079 89 99. Kommen Sie gut an.
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0: Roselli, küss mich, schönen Abend, hier ist Schlagerradio, hör auf dein Herz. Inka gerade im Urlaub, die Emmy mit Norman Morgens am Start und Klimaanlagen, die gibt's momentan irgendwie nicht mehr so wirklich im Sortiment.
1: Ja, aktuell, also in so einigen Märkten, gerade Saturn und Mediamarkt, ist wohl gerade Engpass und da wird auch schon darauf hingewiesen, wenn man da den Kundenservice anrufen möchte.
2: Herzlich willkommen in Ihrem Mediamarkt und Ihrem Saturn-Kundenservice. Aktuell erreichen uns eine Vielzahl von Anfragen bezüglich der Verfügbarkeit von Klimageräten und Ventilatoren. Mhm. Leider sind die Bestände erschöpft, sodass wir Ihnen keine direkten Auskünfte über die Verfügbarkeit in unseren Märkten geben können.
3: Ja, das ist halt immer so, ne? Schwierig, gerade in der Zeit, wo man es braucht. Läuft's
1: ja
3: nicht, ne?
1: Und auch die Kommentare darunter, weil auf Instagram wurde darüber berichtet, waren so, was macht ihr alle mit euren Klimaanlagen? Schmeißt ihr die nach einem Jahr weg? Und auch Ventilatoren, die haben ja kein Mindesthaltbarkeitsdatum.
3: Ja, ich muss zugeben, ich habe vor einem Jahr eine mir gekauft.
1: Ja, und lohnt
3: mit
1: sich?
3: Mit so einer Außeneinheit, ja. Ich habe 20 Grad in meinem Schlafzimmer gehabt.
1: Wunderbar.
3: In der Nacht.
1: Ich 32, nur mal so nebenbei.
0: Aber wir kriegen ja so eine kleine Abkühlung gerade. Emmy und Norman, morgen früh wieder hier ab 5 im neuen Schlagerradio. Morgen.

0: vor sieben. Schönen Abend. Hier ist Schlagerradio. Hör auf dein Herzen. Ein paar wenigen Stunden geht's dann los, ne? Deutschland gegen Paraguay. Ihr Tipp, WhatsApps rein 08079 89 99. Gleich nach sieben, Heinz-Rudolf Kunz, und wir starten mit Anna-Maria Zimmermann und Sommer in Paris gleich nach sieben.
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4: Ich bin Silke Rech. Mehr als 120.000 Menschen haben am Hitzewochenende die Berliner Freibäder besucht. Wegen des großen Andrangs mussten die Berliner Bäderbetriebe den Einlass zeitweise stoppen. Vor einigen Bädern bildeten sich lange Warteschlangen. Nach Angaben der Bäderbetriebe gab es zwar einige Rettungseinsätze wegen Kreislaufproblemen, größere Zwischenfälle blieben aber aus. In Brandenburg hat die Zahl der Beschwerden über polizeiliches Handeln im vergangenen Jahr zugenommen. Nach Angaben der Polizeibeauftragten Gossmann Reetz gingen 85 Beschwerden ein, das waren 25 mehr als im Vorjahr. Bürger kritisierten dabei häufig ein aus ihrer Sicht unangemessenes Verhalten der Polizei oder fühlten sich mit ihren Anliegen nicht ernst genommen. Auch die Zahl der Beschwerden von Polizeibediensteten ist gestiegen. Nach den tödlichen Schüssen in einer Jugendhilfeeinrichtung im niedersächsischen Stade laufen die Ermittlungen weiter. 5 Opfer starben noch am Tatort, eine weitere Person erlag im Krankenhaus ihren schweren Verletzungen.
5: Mehrere weitere Menschen wurden zum Teil schwer verletzt. Die Polizei hat 2 Verdächtige festgenommen, darunter den mutmaßlichen Schützen. Welche Rolle die 2. festgenommene Person gespielt haben soll, ist noch unklar. Auch zum Motiv gibt es bislang keine Erkenntnisse. Nach Angaben der Polizei besteht für die Bevölkerung keine Gefahr mehr. Timo Wiesner, Redaktion.
4: Bundesfinanzminister Klingbeil hat nach Angaben seines Ministeriums milliardenschwere Lücken im Haushalt für 2027 schließen können. Möglich wurde das unter anderem durch Einsparungen in den Ministerien, eine höhere Tabaksteuer und eine neue Plastikabgabe. Außerdem greift der Bund auf Rücklagen zurück. Der Haushaltsentwurf soll am kommenden Montag vom Bundeskabinett beschlossen werden. Parallel berät die Koalition über eine Reform der Einkommenssteuer, die kleine und mittlere Einkommen entlasten soll. Der Juni 2026 ist nach Angaben des Deutschen Wetterdienstes der zweitwärmste Juni seit Beginn der Wetteraufzeichnungen. Die Durchschnittstemperatur lag bei 19,5 Grad. Nur der Juni 2019 war noch etwas wärmer. Besonders die zweite Monatshälfte war von einer außergewöhnlich langen Hitzewelle geprägt. In Brandenburg wurde mit 41,7 Grad außerdem ein neuer Temperaturrekord für Deutschland gemessen.
6: Und jetzt kompetent und zuverlässig das Wetter hier bei uns in Berlin und Brandenburg. Die Schlager-Radio-Wetterreporter melden in Berlin mit am Alex 24 Grad, Eberswalde am Zoo 24, Frankfurt oder am Odertum mit 25, Cottbus am Rathaus 26, Potsdam im holländischen Viertel und Brandenburg am Dom, da haben wir 24 Grad. Ansonsten heute immer mal wieder Schauer zwischendurch. Ich glaube, das tut uns allen auch mal richtig gut. Morgen am Dienstag der Schlager-Radio-Wetter-Trend, bleibt es eher bewölkt. Temperaturen, die liegen dann so zwischen 26 und 28.
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6: 100 Stadtring Berlin zwischen Buschkuhgalli und Schöneberg. 18 Minuten dauert es momentan mehr. Kaiserdamm bis Heerstraße auf der B2 hier zwischen Messedamm und Flatow-Allee. 11 Minuten Zeitverlust. Kalibknechtstraße bis Alexanderplatz, auch hier immer wieder stockenden Verkehr. Wir haben auch noch einen Blitzer, steht Adlergestell hier in Köpenick in der 50er-Zone. Wenn Sie was gesehen haben, Staus oder auch Blitzer, gerne melden es die 08000 79 89 99. Kommen Sie gut an.
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6: Kurz nach 19 Uhr gleich Heinz Rudolf Kunze mit dabei. Du bist nicht allein.

Heinz Rudolf Kunze an diesem Fußballabend. Hier ist Schlagerradio. Hör auf sein Herz bei uns in Berlin und Brandenburg. Gleich geht's los, 21 Uhr in den Gropius-Passagen. Kommen Sie vorbei zum großen Warm-up mit Leinwand und Fußball gucken. Ganz viel Spaß und gute Laune. Ich bin dabei, Marco Rehmer, Ex-Nationalspieler und Bundesliga-Profi. Gleich um 21 Uhr in den Gropius-Passagen in Berlin. Public Viewing mit Intersport Olympia.

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0: Sternenhimmel, Hubert K., was eine geile Nummer an diesem Montagabend. Hier Schlagerradio, hör auf dein Herz. 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
0: Sie beantworten 10 Fragen richtig, immer mit dem gleichen Anfangsbuchstaben und das in 30 Sekunden. Heute früh bei Emmy und Norman hat's Carina probiert.
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3: wir
2: weiter.
3: Machen wir machen weiter mit einem Tier.
2: Trotzdem, ja?
4: Ein Tier.
3: Ja, mit F vorne.
4: Ja.
2: Ja?
4: Ich bin jetzt so...
2: Das war doch zu heiß, muss ich sagen.
3: Oder zu früh.
0: Kleine Abkühlung kriegen Sie ja hier aktuell von uns. Sie können dabei sein beim ABC Morgenquiz. Schnell eine WhatsApp reinschicken. 08079 89 99 mit dem Stichwort ABC und Ihrem Wohnort. Morgen früh wieder hier um 7:40 Uhr.

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9: Ich bin Silke Reich. Ein 14-Jähriger ist in einer Berliner S-Bahn mit einer täuschend echt aussehenden Softairwaffe aufgefallen. Ein Fahrgast verständigte die Polizei. Am Bahnhof Südkreuz nahmen Bundespolizisten den Jugendlichen fest und beschlagnahmten die Waffe. Gegen den 14-Jährigen wird jetzt wegen des Verdachts eines Verstoßes gegen das Waffengesetz ermittelt. In Buko im Landkreis Märkisch-Oderland muss das Trinkwasser weiter vorsorglich abgekocht werden. Grund sind koliforme Bakterien, die im Trinkwassernetz nachgewiesen wurden. Das Leitungsnetz wird weiter gespült. Neue Wasserproben sollen am Donnerstag genommen werden. Heute Morgen ist in Berlin-Marzahn ein Autofahrer bei einem Zusammenstoß mit einer Straßenbahn schwer verletzt worden. Der 47-Jährige wurde in seinem Wagen eingeklemmt und von der Feuerwehr befreit. Auch der Straßenbahnfahrer erlitt leichte Verletzungen. Die Tramlinien M6 und 18 waren zeitweise unterbrochen. In Cottbus haben die Aktionswochen zum Christopher Street Day begonnen. Bis zum 11. Juli sind mehr als 30 Veranstaltungen geplant. Dazu gehören Workshops, Begegnungsangebote und ein CSD-Kino. Höhepunkt ist der CSD-Umzug am 11. Juli durch die Cottbuser Innenstadt. In den kommenden Tagen sollen außerdem mehr als 200 Regenbogenfahnen in der Region gehisst werden.
10: Und jetzt kompetent und zuverlässig das Wetter hier bei uns in Berlin und Brandenburg. Es ist eher bewölkt, es regnet zwischendurch immer mal wieder. Ich glaube, das tut uns auch ein bisschen gut, aber lokal auch mit Unwettergefahr. Also passen Sie auf sich auf. Temperaturen 27 bis 30 Grad.
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10: 100 Stadtring Berlin zwischen Buschkuhgalle und Schöneberge. 18 Minuten dauert es momentan mehr. Kaiserdamm bis Heerstraße auf der B2 hier zwischen Messedamm und Flatow-Allee. 11 Minuten Zeitverlust. Kalibknechtstraße bis Alexanderplatz auch hier immer wieder stockenden Verkehr. Wir haben auch noch einen Blitzer. Steht Adlergestell hier in Köpenick in der 50er-Zone. Wenn Sie was gesehen haben, Staus oder auch Blitzer, gerne melden es die 08079 89 99. Kommen Sie gut an.
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0: Münster, Hesse und Kleinstadt Casanova. Wunderschönen guten Abend, hier ist Schlagerradio, hör auf dein Herz. Die meisten bereiten sich jetzt schon so ein bisschen seelisch auf diesen Fußballabend vor. Wir müssen gewinnen heute, es geht in die K.O.-Runde Deutschland gegen Paraguay um 22.30 Uhr. Und ich würde gerne mal Ihre Tipps wissen, wie schaut es aus, was denken Sie, wie geht das Ganze heute aus? WhatsApps sind hier schon fleißig reingekommen, zum Beispiel die hier von Anja. Sie schreibt, hallo liebes Team, ich hoffe und zittere und glaube aber, dass wir heute ein 4:1 machen. Und der Tim, der sagt sogar unentschieden und glaubt, dass es in die Verlängerung geht, eine 3:3. Und ihr Tipp, WhatsApps jetzt rein an die 08079 89 99. Und wenn Sie mit uns gemeinsam ein bisschen Public Viewing machen wollen, kommen Sie vorbei gleich um 21 Uhr in die Gropius-Passagen nach Berlin mit Marco Rehme, Ex-Nationalspieler und Bundesliga-Profi. Werde ich gemeinsam auch mit Intersport Olympia da ein bisschen Party machen, Stimmung und gemeinsam das Spiel auf einer großen Leinwand uns anschauen. Gleich hier um 21 Uhr in den Gropius-Passagen in Berlin.
1: 4:30 Uhr. Es war nicht geplant.

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1: Ich bin Selke Rech. Bundesfinanzminister Klingbeil will nach Angaben seines Ministeriums die milliardenschwere Lücke im Haushalt für 2027 schließen können. Möglich wurde das unter anderem durch Einsparungen in allen Ministerien, eine höhere Tabaksteuer und eine neue Plastikabgabe.
2: Außerdem greift der Bund auf Rücklagen zurück. Der Haushaltsentwurf soll am kommenden Montag im Kabinett beschlossen werden. In dieser Woche will die Koalition außerdem über eine Reform der Einkommensteuer beraten, die kleine und mittlere Einkommen entlasten soll. Noah Ulrich, Redaktion.
1: Nach den Schüssen in einer Jugendhilfeeinrichtung im niedersächsischen Stade ist die Zahl der Todesopfer auf 6 gestiegen. 5 Menschen starben noch am Tatort, eine weitere Person erlag später im Krankenhaus ihren Verletzungen. Mehrere weitere Menschen wurden zum Teil schwer verletzt. Die Polizei hat einen mutmaßlichen Haupttäter festgenommen. 2 weitere Personen befinden sich in polizeilichen Maßnahmen. Die Hintergründe der Tat sind weiter unklar. Der oberste Gerichtshof der USA hat die Macht des Präsidenten über unabhängige Bundesbehörden gestärkt. Künftig können Mitglieder der Kartell- und Verbraucherschutzbehörde grundsätzlich auch ohne besonderen Grund vom Präsidenten entlassen werden. Auslöser war die Entlassung einer Kommissarin durch US-Präsident Trump. Sie hatte dagegen geklagt. Das Urteil könnte auch Auswirkungen auf andere Bundesbehörden haben. Der türkische Präsident Erdogan fordert eine engere Zusammenarbeit seines Landes mit der europäischen Verteidigung. Die Türkei leiste einen wichtigen Beitrag zur Sicherheit Europas und müsse deshalb stärker eingebunden werden, sagte Erdogan in Istanbul. Konkret geht es um ein EU-Programm für gemeinsame Rüstungsprojekte im Umfang von 150 Milliarden Euro. Für eine Beteiligung der Türkei müssten allerdings alle 27 EU-Mitgliedstaaten zustimmen. Der mögliche neue britische Premierminister Burnham will Regionen und Städten mehr Macht geben. In einer Rede in Manchester kündigte der Labour-Politiker an, Teile der Regierung aus London in den Norden Englands zu verlegen. Burnham bewirbt sich um die Nachfolge von Starmer, der vor einer Woche seinen Rücktritt angekündigt hatte. Jetzt kompetent und zuverlässig das Wetter bei uns in Berlin-Brandenburg. In den kommenden Stunden langsam südostwärts aufziehende Schauer und Gewitter. Im Nordwesten trocken und mitunter nur gering bewölkt. Temperaturrückgang auf 19 bis 14 Grad. Der Schlagerradio-Wettertrend, am Dienstag wechselnd bewölkt, meist trocken. Höchstwerte 26 bis 29 Grad.
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Hier ist Schlagerradio, hör auf dein Herz. Das sind doch mal wirklich sanfte Melodien, die gehen direkt ins Herz, oder? Ideal hier, um die Hektik des Tages loszulassen, zur Ruhe zu kommen. Jetzt mit mir, schön, dass Sie bei uns sind.

Hier ist Schlagerradio, hör auf dein Herz. Ja, nach einem langen Tag ist es doch Zeit für Ruhe jetzt wieder und Geborgenheit. Unsere Schlagerhits laden Sie ein, sich fallen zu lassen. Schönen Montag.

Ach, herrlich, oder? Hier ist Schlagerradio. Hör auf dein Herz. Einfach die Seele baumeln lassen, den Moment genießen. Willkommen zu einer Stunde Schlager zum Träumen.

Hier ist Schlagerradio. Hör auf dein Herz am Montagabend. Das bedeutet für Sie wieder Zeit für etwas Ruhe und Frieden. Unsere Schlagerhits laden Sie ein, abzuschalten und den Moment zu genießen.

Hier ist Schlagerradio. Hör auf dein Herz und jetzt ist wieder Zeit für Sie, den Kopf frei zu bekommen und den Stress des Montags loszulassen. Genießen Sie hier unsere sanften Klänge, die für Sie doch wie Balsam auf der Seele wirken, oder? Schönen Montagabend.

0: eine höhere Tabaksteuer und eine neue Plastikabgabe.
1: Außerdem greift der Bund auf Rücklagen zurück. Der Haushaltsentwurf soll am kommenden Montag im Kabinett beschlossen werden. In dieser Woche will die Koalition außerdem über eine Reform der Einkommensteuer beraten, die kleine und mittlere Einkommen entlasten soll. Noah Ulrich, Redaktion.
0: Nach den Schüssen in einer Jugendhilfeeinrichtung im niedersächsischen Stade ist die Zahl der Todesopfer auf 6 gestiegen. 5 Menschen starben noch am Tatort, eine weitere Person erlag später im Krankenhaus ihren Verletzungen. Mehrere weitere Menschen wurden zum Teil schwer verletzt. Die Polizei hat einen mutmaßlichen Haupttäter festgenommen. 2 weitere Personen befinden sich in polizeilichen Maßnahmen. Die Hintergründe der Tat sind weiter unklar. Der oberste Gerichtshof der USA hat die Macht des Präsidenten über unabhängige Bundesbehörden gestärkt. Künftig können Mitglieder der Kartell- und Verbraucherschutzbehörde grundsätzlich auch ohne besonderen Grund vom Präsidenten entlassen werden. Auslöser war die Entlassung einer Kommissarin durch US-Präsident Trump. Sie hatte dagegen geklagt. Das Urteil könnte auch Auswirkungen auf andere Bundesbehörden haben. Der türkische Präsident Erdogan fordert eine engere Zusammenarbeit seines Landes mit der europäischen Verteidigung. Die Türkei leiste einen wichtigen Beitrag zur Sicherheit Europas und müsse deshalb stärker eingebunden werden, sagte Erdogan in Istanbul. Konkret geht es um ein EU-Programm für gemeinsame Rüstungsprojekte im Umfang von 150 Milliarden Euro. Für eine Beteiligung der Türkei müssten allerdings alle 27 EU-Mitgliedstaaten zustimmen. Der mögliche neue britische Premierminister Burnham will Regionen und Städten mehr Macht geben. In einer Rede in Manchester kündigte der Labour-Politiker an, Teile der Regierung aus London in den Norden Englands zu verlegen. Burnham bewirbt sich um die Nachfolge von Starmer, der vor einer Woche seinen Rücktritt angekündigt hatte.
2: Jetzt kompetent und zuverlässig das Wetter bei uns in Berlin-Brandenburg.
0: In den kommenden Stunden langsam südostwärts aufziehende Schauer und Gewitter. Im Nordwesten trocken und mitunter nur gering bewölkt. Temperaturrückgang auf 19 bis 14 Grad. Der Schlagerradio-Wettertrend, am Dienstag wechselnd bewölkt, meist trocken. Höchstwerte 26 bis 29 Grad.
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Hier ist Schlagerradio, hör auf dein Herz, hier ist Ihre ganz persönliche Kuschelauszeit. Lehnen Sie sich zurück und träumen Sie mit uns. Schönen Montagabend.

Hier ist Schlagerradio. Hör auf dein Herz. Ja, genießen Sie diesen Moment. Lauschen Sie unseren sanften Klängen und lassen Sie sich in eine entspannte Welt entführen. Jetzt wieder mit unseren Kuschelschlagern.

Hier ist Schlagerradio. Hör auf dein Herz. So, der Montag ist geschafft. Jetzt wird's wieder gemütlich. Unsere Schlagerhits sorgen für Entspannung und Wohlbefinden. Ich freue mich, dass Sie diesen Montag mit mir verbringen.

Hier ist Schlagerradio. Hör auf dein Herz. Ja, wir bringen die Entspannung direkt zu Ihnen nach Hause. Sanfte Klänge, Schlagerhits, die den Alltag vergessen lassen. Ach, ich freue mich jede Woche auf diesen Abend mit Ihnen.

Ihr Schlagerradio, hör auf dein Herz. Ah, nach einem anstrengenden Tag, da gibt's doch wirklich nichts Besseres als Musik, die jetzt entspannt und beruhigt. Bleiben Sie dran für die besten Kuschelschlager.

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1: Ich bin Selke Reich. Das war der Tag. Nach den Schüssen in einer Jugendhilfeeinrichtung im niedersächsischen Stade ist die Zahl der Todesopfer auf 6 gestiegen. 5 Menschen starben noch am Tatort, eine weitere Person erlag später im Krankenhaus ihren Verletzungen. Mehrere weitere Menschen wurden zum Teil schwer verletzt. Die Polizei hat einen mutmaßlichen Haupttäter festgenommen. 2 weitere Personen befinden sich in polizeilichen Maßnahmen. Die Hintergründe der Tat sind

0: kleine und mittlere Einkommen entlasten soll. Auch 5 Tage nach den schweren Erdbeben in Venezuela suchen die Rettungskräfte weiter nach Überlebenden. Nach offiziellen Angaben kamen bisher mehr als 1.400 Menschen ums Leben. Zehntausende werden noch vermisst. Die Suche wird durch Nachbeben erschwert. Trotzdem gibt es weiter Hoffnung, weil immer noch Menschen lebend aus den Trümmern gerettet werden. Auch 2 deutsche Rettungsteams sind im Einsatz. Der Juni 2026 ist nach Angaben des Deutschen Wetterdienstes der zweitwärmste Juni seit Beginn der Wetteraufzeichnungen. Die Durchschnittstemperatur lag bei 19,5 Grad. Nur der Juni 2019 war noch etwas wärmer. Besonders die zweite Monatshälfte war von einer außergewöhnlich langen Hitzewelle geprägt. In Brandenburg wurde mit 41,7 Grad außerdem ein neuer Temperaturrekord für Deutschland gemessen. Am heißen Wochenende sind nach Angaben der DLRG mindestens 26 Menschen beim Baden ums Leben gekommen. Alle Opfer waren Männer oder Jungen. Bereits am Donnerstag gab es 7 weitere tödliche Badeunfälle. Die DLRG warnt davor, die Gefahren beim Baden in der Hitze zu unterschätzen. Besonders Männer würden ihre Fähigkeiten oft überschätzen und unnötige Risiken eingehen. Jetzt kompetent und zuverlässig das Wetter bei uns in Berlin-Brandenburg. In den kommenden Stunden langsam südostwärts aufziehende Schauer und Gewitter. Im Nordwesten trocken und mitunter nur gering bewölkt. Temperaturrückgang auf 19 bis 14 Grad. Der Schlagerradio-Wettertrend, am Dienstag wechselnd bewölkt, meist trocken. Höchstwerte 26 bis 29 Grad.
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Hier ist Schlagerradio, hör auf dein Herz. Hier ist Ihre Wohlfühlmusik am Montagabend. Das sind, finde ich, Melodien, die zum Träumen einladen jetzt. Und Ruhe schenken.

Hier ist Schlagerradio, hör auf dein Herz. Heute Abend heißt es Füße hoch und Augen zu. Unsere Schlagerhits bringen sie sanft durch den Abend.

Hier ist Schlagerradio. Hör auf dein Herz. Ach, herrlich. Einfach mal loslassen und genießen. Unsere Schlager zum Kuscheln sorgen bei ihm jetzt hoffentlich wieder für Entspannung pur. Schönen Montagabend.

Hier ist Schlagerradio. Hör auf dein Herz. Kuschelige Melodien sind das für Ihren Montagabend. Dann lehnen Sie sich mal zurück, lassen Sie sich von der Musik verwöhnen, den Rest machen wir. Schön, dass Sie bei uns sind.

Hier ist Schlagerradio, hör auf dein Herz. Ich habe mal gerade einen Blick in unsere heutige Playlist geworfen. Wow, die ist wirklich wie gemacht für einen ruhigen Abend. Genießen Sie jetzt Schlager, die, ich hoffe zumindest mal, ein kleines Lächeln aufs Gesicht zaubern, ne? Vergessen Sie den Stress dieses Montags. Schön, dass Sie bei uns sind.

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1: Ich bin Selke Reich. Das war der Tag. Nach den Schüssen in einer Jugendhilfeeinrichtung im niedersächsischen Stade ist die Zahl der Todesopfer auf 6 gestiegen. 5 Menschen starben noch am Tatort, eine weitere Person erlag später im Krankenhaus ihren Verletzungen. Mehrere weitere Menschen wurden zum Teil schwer verletzt. Die Polizei hat einen mutmaßlichen Haupttäter festgenommen. 2 weitere Personen befinden sich in polizeilichen Maßnahmen. Die Hintergründe der Tat sind weiter unklar. Bundesfinanzminister Klingbeil hat nach Angaben seines Ministeriums milliardenschwere Lücken im Haushalt für 2027 schließen können. Möglich wurde das unter anderem durch Einsparungen in den Ministerien, eine höhere Tabaksteuer und eine neue Plastikabgabe. Außerdem greift der Bund auf Rücklagen zurück. Der Haushaltsentwurf soll am kommenden Montag vom Bundeskabinett beschlossen werden. Parallel berät die Koalition über eine Reform der Einkommenssteuer, die kleine und mittlere Einkommen entlasten soll. Auch 5 Tage nach den schweren Erdbeben in Venezuela suchen die Rettungskräfte weiter nach Überlebenden. Nach offiziellen Angaben kamen bisher mehr als 1.400 Menschen ums Leben.

0: Die zweite Monatshälfte war von einer außergewöhnlich langen Hitzewelle geprägt. In Brandenburg wurde mit 41,7 Grad außerdem ein neuer Temperaturrekord für Deutschland gemessen. Am heißen Wochenende sind nach Angaben der DLRG mindestens 26 Menschen beim Baden ums Leben gekommen. Alle Opfer waren Männer oder Jungen. Bereits am Donnerstag gab es 7 weitere tödliche Badeunfälle. Die DLRG warnt davor, die Gefahren beim Baden in der Hitze zu unterschätzen. Besonders Männer würden ihre Fähigkeiten oft überschätzen und unnötige Risiken eingehen.
1: Jetzt kompetent und zuverlässig das Wetter bei uns in Berlin-Brandenburg.
0: In den kommenden Stunden langsam südostwärts aufziehende Schauer und Gewitter. Im Nordwesten trocken und mitunter nur gering bewölkt. Temperaturrückgang auf 19 bis 14 Grad. Der Schlagerradio-Wettertrend, am Dienstag wechselnd bewölkt, meist trocken. Höchstwerte 26 bis 29 Grad.
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Hier ist Fairstar, wir geben dem Nachwuchs eine Chance und ja, das war der großartige Lukas Cordalis mit seiner Nummer Wir sind reif für die Insel. Ja, Sommermusik vom Allerfeinsten. Ja, und wir haben auch neue Musik gleich von Herrn Frank, Johnny Hamburg und jetzt Severino. Vor 10 Jahren war er bei Deutschland sucht den Superstar und jetzt ein neues Kapitel. Gereifter, persönlicher denn je, muss man sagen. Hier ist er mit Cinderella.

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Wind im Haar, Bella Italia. 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Das ist der nächste Sommerhit in diesem Jahr. Ciao, ciao, amore, die Rothensteiner bei Schlagerradio. 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
2: Ich bin Selke Rech. Das wird der Tag. Das Bundesamt für Verfassungsschutz stellt heute seinen Jahresbericht für 2025 vor. Erwartet werden neue Zahlen zu Extremismus, politisch motivierter Kriminalität und Spionage. Bereits bekannt ist, dass die Zahl politisch motivierter Straftaten im vergangenen Jahr einen neuen Höchststand erreicht hat. Sorge bereiten den Sicherheitsbehörden außerdem die zunehmende Radikalisierung junger Menschen im Internet sowie Spionageaktivitäten aus Russland und China. Der Tankrabatt endet heute um Mitternacht. Autofahrer müssen sich deshalb auf steigende Spritpreise einstellen. Nach Einschätzung des ADAC könnte ein Liter Benzin oder Diesel durch die höhere Steuer um rund 17 Cent teurer werden. Allerdings steigen die Preise voraussichtlich nicht direkt nach Mitternacht. Nach der sogenannten 12-Uhr-Regel dürfen Tankstellen ihre Preise erst morgen Mittag anheben. Deshalb rechnen Experten mit dem größten Preissprung im Laufe des morgigen Tages. Wer den Tank noch günstig füllen möchte, sollte das möglichst heute erledigen. Langfristig hängt die Entwicklung der Spritpreise aber auch von den Ölpreisen auf dem Weltmarkt ab. Außenminister Wadephul nimmt heute in Paraguay an einem Gipfeltreffen der Mercosur-Staaten teil. Im Mittelpunkt stehen das Freihandelsabkommen zwischen der EU und den südamerikanischen Staaten sowie die internationale Zusammenarbeit. Am Rande des Treffens sind Gespräche mit mehreren Staats- und Außenministern geplant. Das Freihandelsabkommen soll den Handel erleichtern und Zölle abbauen, wird aber derzeit noch rechtlich geprüft. Die Bundesagentur für Arbeit veröffentlicht heute ihre Arbeitsmarktzahlen für den Monat Juni. Experten rechnen

0: kommen. Zum Auftakt stehen unter anderem Gespräche mit Kommunalpolitikern und ein Besuch in einem Schülerforschungszentrum auf dem Programm.
1: Jetzt kompetent und zuverlässig das Wetter bei uns in Berlin-Brandenburg.
0: In den kommenden Stunden langsam südostwärts aufziehende Schauer und Gewitter. Im Nordwesten trocken und mitunter nur gering bewölkt. Temperaturrückgang auf 19 bis 14 Grad. Der Schlagerradio-Wettertrend, am Dienstag wechselnd bewölkt, meist trocken. Höchstwerte 26 bis 29 Grad.
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1: Ich bin Selke Rech. Das wird der Tag. Das Bundesamt für Verfassungsschutz stellt heute seinen Jahresbericht für 2025 vor. Erwartet werden neue Zahlen zu Extremismus, politisch motivierter Kriminalität und Spionage. Bereits bekannt ist, dass die Zahl politisch motivierter Straftaten im vergangenen Jahr einen neuen Höchststand erreicht hat. Sorge bereiten den Sicherheitsbehörden außerdem die zunehmende Radikalisierung junger Menschen im Internet sowie Spionageaktivitäten aus Russland und China. Der Tankrabatt endet heute um Mitternacht. Autofahrer müssen sich deshalb auf steigende Spritpreise einstellen. Nach Einschätzung des ADAC könnte ein Liter Benzin oder Diesel durch die höhere Steuer um rund 17 Cent teurer werden. Allerdings steigen die Preise voraussichtlich nicht direkt nach Mitternacht. Nach der sogenannten 12-Uhr-Regel dürfen Tankstellen ihre Preise erst morgen Mittag anheben. Deshalb rechnen Experten mit dem größten Preissprung im Laufe des morgigen Tages. Wer den Tank noch günstig füllen möchte, sollte das möglichst heute erledigen. Langfristig hängt die Entwicklung der Spritpreise aber auch von den Ölpreisen auf dem Weltmarkt ab. Außenminister Wadephul nimmt heute in Paraguay an einem Gipfeltreffen der Mercosur-Staaten teil. Im Mittelpunkt stehen das Freihandelsabkommen zwischen der EU und den südamerikanischen Staaten sowie die internationale Zusammenarbeit. Am Rande des Treffens sind Gespräche mit mehreren Staats- und Außenministern geplant. Das Freihandelsabkommen soll den Handel erleichtern und Zölle abbauen, wird aber derzeit noch rechtlich geprüft. Die Bundesagentur für Arbeit veröffentlicht heute ihre Arbeitsmarktzahlen für den Monat Juni. Experten rechnen mit nur geringen Veränderungen. Zwar könnte die Zahl der Arbeitslosen saisonbedingt leicht zurückgehen, eine echte Trendwende auf dem Arbeitsmarkt wird aber nicht erwartet. Zuletzt waren in Deutschland rund 2,95 Millionen Menschen arbeitslos gemeldet. Gleichzeitig haben viele Unternehmen weiterhin Schwierigkeiten, offene Stellen mit geeignetem Personal zu besetzen. Bundespräsident Steinmeier verlegt heute für 3 Tage seinen Amtssitz nach Lörrach in Baden-Württemberg. Mit seiner Besuchsreihe Ortszeit Deutschland will er Regionen außerhalb der großen Städte besuchen und mit den Menschen vor Ort ins Gespräch kommen. Zum Auftakt stehen unter anderem Gespräche mit Kommunalpolitikern und ein Besuch in einem Schülerforschungszentrum auf dem Programm. Jetzt kompetent und zuverlässig das Wetter bei uns in Berlin-Brandenburg. In den kommenden

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1: Ich bin Selke Rech. Das wird der Tag. Das Bundesamt für Verfassungsschutz stellt heute seinen Jahresbericht für 2025 vor. Erwartet werden neue Zahlen zu Extremismus, politisch motivierter Kriminalität und Spionage. Bereits bekannt ist, dass die Zahl politisch motivierter Straftaten im vergangenen Jahr einen neuen Höchststand erreicht hat. Sorge bereiten den Sicherheitsbehörden außerdem die zunehmende Radikalisierung junger Menschen im Internet sowie Spionageaktivitäten aus Russland und China. Der Tankrabatt endet heute um Mitternacht. Autofahrer müssen sich deshalb auf steigende Spritpreise einstellen. Nach Einschätzung des ADAC könnte ein Liter Benzin oder Diesel durch die höhere Steuer um rund 17 Cent teurer werden. Allerdings steigen die Preise voraussichtlich nicht direkt nach Mitternacht. Nach der sogenannten 12-Uhr-Regel dürfen Tankstellen ihre Preise erst morgen Mittag anheben. Deshalb rechnen Experten mit dem größten Preissprung im Laufe des morgigen Tages. Wer den Tank noch günstig füllen möchte, sollte das möglichst heute erledigen. Langfristig hängt die Entwicklung der Spritpreise aber auch von den Ölpreisen auf dem Weltmarkt ab. Außenminister Wadephul nimmt heute in Paraguay an einem Gipfeltreffen der Mercosur-Staaten teil. Im Mittelpunkt stehen das Freihandelsabkommen zwischen der EU und den südamerikanischen Staaten sowie die internationale Zusammenarbeit. Am Rande des Treffens sind Gespräche mit mehreren Staats- und Außenministern geplant. Das Freihandelsabkommen soll den Handel erleichtern und Zölle abbauen, wird aber derzeit noch rechtlich geprüft. Die Bundesagentur für Arbeit veröffentlicht heute ihre Arbeitsmarktzahlen für den Monat Juni. Experten rechnen mit nur geringen Veränderungen. Zwar könnte die Zahl der Arbeitslosen saisonbedingt leicht zurückgehen, eine echte Trendwende auf dem Arbeitsmarkt wird aber nicht erwartet. Zuletzt waren in Deutschland rund 2,95 Millionen Menschen arbeitslos gemeldet. Gleichzeitig haben viele Unternehmen weiterhin Schwierigkeiten, offene Stellen mit geeignetem Personal zu besetzen. Bundespräsident Steinmeier verlegt heute für 3 Tage seinen Amtssitz nach Lörrach in Baden-Württemberg. Mit seiner Besuchsreihe Ortszeit Deutschland will er Regionen außerhalb der großen Städte besuchen und mit den Menschen vor Ort ins Gespräch kommen. Zum Auftakt stehen unter anderem Gespräche mit Kommunalpolitikern und ein Besuch in einem Schülerforschungszentrum auf dem Programm. Jetzt kompetent und zuverlässig das Wetter bei uns in Berlin-Brandenburg. In den kommenden Stunden langsam südostwärts aufziehende Schauer und Gewitter. Im Nordwesten trocken und mitunter nur gering bewölkt. Temperaturrückgang auf 19 bis 14 Grad. Der Schlagerradio-Wettertrend, am Dienstag wechselnd bewölkt, meist trocken. Höchstwerte 26 bis 29 Grad. 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
0: Gut durch die Nacht kommen. Jetzt hier bei uns in Berlin-Brandenburg.